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9: Mit Yves Simon. Volkswagen macht ernst. Weltweit sollen 50.000 Jobs wegfallen, zusätzlich zu denen, die sowieso schon gestrichen wurden. Der VW-Aufsichtsrat hat am Abend den Sanierungsplan des Vorstands gebilligt. Außerdem stehen damit die Werke Emden, Zwickau, Hannover und Neckarsulm auf dem Prüfstand. Zwar beteuert die Konzernspitze weiter, dass Werkschließungen immer nur das letzte Mittel sind, aber bisher gibt es auch keine Idee, wie diese Werke in den 2030er Jahren dann genutzt werden können, wenn die Modelle, die dort bisher gebaut werden, nicht mehr weitergeführt werden. Nach dem Fund eines verdächtigen Gegenstands an einem Umspannwerk in Dormagen zwischen Köln und Düsseldorf in Nordrhein-Westfalen geht die Polizei jetzt von einem Sabotagedelikt aus. Das ist gerade in der Nacht bekannt geworden. Den Ermittlern liegt nämlich ein Bekennerschreiben vor. Das hat die Kölner Polizei vorhin mitgeteilt. Wahlkampf-Endspurt in Sachsen-Anhalt. Und dazu hat sich auch Bundeskanzler Merz in Leuna blicken lassen, zusammen mit Ministerpräsident Schulze von der CDU. Einen großen Auftritt von Merz hat es nicht gegeben. Er hat aber diese Botschaft hier an die Menschen in Sachsen-Anhalt.
10: Wer möchte, dass Deutschland ein offenes und liberales Land bleibt? Und wer möchte, dass Sachsen-Anhalt ein interessanter, auch europäisch interessanter Standort bleibt? Der darf am Sonntag nicht die AfD wählen.
9: Umfragen sagen einen klaren Sieg der AfD voraus. 40% oder auch mehr könnten es werden. Die Frage ist eher, reicht es für eine Alleinregierung oder ginge es nur mit einem Koalitionspartner? Neuer Bewohner im Münchner Tierpark Hellerbrunn. Zum ersten Mal ist dort jetzt ein mittelamerikanischer Tapir eingezogen. Matteo heißt er. Ab heute soll er schrittweise für die Besucher zu sehen sein. Matteo wohnt jetzt im Nashornhaus. Er wird mal bis zu 300 Kilo schwer und wenn alles klappt, dann soll er auch noch ein Weibchen mit dazu bekommen. Der 1. FC Köln startet heute Abend den zweiten Spieltag der Fußball-Bundesliga. Es geht auswärts zum VfB Stuttgart. Die Kölner, die sind recht gut in die Saison gestartet mit einem 3:2 Auftaktsieg gegen Hoffenheim. Der VfB wiederum hat eine 1:5 Pleite im Auftaktspiel gegen den FC Bayern kassiert, hat also einiges gut zu machen. Außerdem für die Stuttgarter ist es auch die Generalprobe vor dem Champions League Auftakt gegen Stavanger. Anstoß heute Abend zwischen Köln und Stuttgart ist um 20:30 Uhr.
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10: Mit Yves Simon. Nach dem Fund eines verdächtigen Gegenstands an einem Umspannwerk in Dormagen in Nordrhein-Westfalen geht die Polizei jetzt von einem Sabotagedelikt aus. Ein Bekennerschreiben verweist offensichtlich auf weitere Fälle in NRW und Brandenburg. Der mutmaßliche Abschlussapparat wird noch untersucht. Parallel prüfen die Ermittler auch andere Umspannwerke in der Region. Außer in Bergheim wurden bisher keine Schäden festgestellt, heißt es. Überraschende Einigung am Abend in Wolfsburg. Der Aufsichtsrat von Volkswagen hat dem Sparpaket des Konzernvorstands einstimmig zugestimmt. Dabei will der Autobauer in den nächsten Jahren unter anderem 50.000 zusätzliche Stellen weltweit streichen. Ursula Winkler berichtet.
11: Es sind tiefe Einschnitte. Zusätzlich zum bereits beschlossenen Arbeitsplatzabbau werden weitere zehntausende Stellen gestrichen. Wie viele Jobs hierzulande abgebaut werden, ist noch unklar, aber es wird ein deutlicher Anteil sein. Ab dem Jahr 2031 stehen außerdem 4 Standorte auf der Kippe. Die VW-Werke Emden, Zwickau und Hannover sowie das Audi-Werk in Neckarsulm. Für sie könne aktuell keine wettbewerbsfähige Folgebelegung gewährleistet werden, hieß es.
10: Vor der nächsten Tarifverhandlung im Einzel- und Versandhandel bei uns in Bayern will Verdi jetzt den Druck auf die Arbeitgeber deutlich erhöhen. In 11 Tagen steht die nächste Verhandlungsrunde an und bis dahin streikt die Gewerkschaft noch einmal. In Schwaben zum Beispiel, da legen die Mitarbeiter seit gestern im Lidl-Zentrallager in Graben die Arbeit nieder oder bei Mediamarkt in Friedberg. Außerdem fordert Verdi weiterhin höhere Löhne, auch für die Azubis. OpenAI hat ein neues Hochleistungsmodell für KI freigeschaltet. GPT-6 heißt es, Codename Astra. Das geht aber erstmal an ausgewählte Organisationen und später erst an zahlende ChatGPT-Abonnenten und dann auch an Entwickler. Das Ganze ist ganz einfach. Nach dem Zwischenfall, bei dem ja ein früheres Modell ein anderes Unternehmen gehackt hatte, soll jetzt vorsichtig agiert werden. Zum Start der Ära Jürgen Klopp als Fußball-Bundestrainer gibt es eine besondere Trikot-Überraschung. Ausrüster Adidas aus Herzogenaurach bringt zum Start in die Nations League ein neues Jersey raus. Es ist ein Abschiedstrikot, in dem wird die DFB-Elf am 24. September in Amsterdam gegen die Niederlande auflaufen. Der langjährige Ausrüster verabschiedet sich zum Jahresende. Ab 2027 übernimmt dann Nike. Wie das neue Trikot aussieht, das ist noch geheim.
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1: Und jetzt ganz frisch die aktuelle von Jennifer Lopez und David Guetta. Save Me Tonight. Save me tonight.
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16: 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Morgen, Nathalie.
17: Hallo, guten Morgen.
16: Schon wieder tropisch draußen.
17: Ja, aktuell 19 Grad und Pfostenried 17 bei euch in Bernried im Landkreis Starnberg. Sonne satt heute, 30 Grad gibt es nochmal in der Spitze, ist hochsommerlich. Morgen Samstag etwas unbeständiger, 25 Grad. Sonntag und auch Montag wieder sonnig und heiß, bis zu 30.
16: Hier sind sie, die ersten News des neuen Tages.
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19: Mit Yves Simon. Guten Morgen. Am Abend ist bekannt geworden, dass Volkswagen noch einmal 50.000 Jobs weltweit streichen wird. Das hat der Aufsichtsrat jetzt genehmigt. Heute steht VW vor einer möglicherweise entscheidenden Aufsichtsratssitzung. Vor allem die Beschäftigten in Emden, Zwickau, Hannover und bei Audi in Neckarsulm schauen heute gespannt nach Wolfsburg. Die Zukunft ihrer Werke steht auf dem Spiel. Sie könnten dicht gemacht werden. Uli Reitinger berichtet.
20: Das Land Niedersachsen und die Arbeitnehmervertreter können das verhindern. Noch ist allerdings nicht klar, was in den Werken Emden, Zwickau, Hannover und Neckarsulm in Zukunft hergestellt werden soll. Im Gespräch ist, die Werke zur Rüstungsproduktion zu nutzen oder in China entwickelte VW-Modelle dort zu bauen.
19: Die Rosenheimer Polizei warnt vor Falschgeld, besonders mit Blick auf das Herbstfest. Die gefälschten Euroscheine sehen täuschend echt aus, vor allem kleine Scheine wie die 20er sind betroffen. Besucher sollen das Geld, das sie rauskriegen, ganz genau prüfen, was die Fälscher oft nicht so gut nachmachen können. Das ist das fühlbare Relief, die Wasserzeichen, Sicherheitsfaden und die Hologramme. Wer Zweifel hat, sollte sofort zur Bank gehen mit den Scheinen. Die EU ist aber ja schon dabei, unsere Scheine sicherer zu machen. Gerade können wir im Netz über die Motive abstimmen, die auf den neuen, sichereren Scheinen drauf sein sollen. Die Band Alphaville tritt nicht auf dem Glücksgefühle-Festival auf dem Hockenheimring auf. Das hat die deutsche Band bekannt gegeben, nachdem sie erst aus und dann doch wieder eingeladen wurde. Ein riesiges Hin und Her. Auslöser für die zwischenzeitliche Ausladung war ein Streit um politische Aussagen auf der Bühne, genauer gesagt gegen rechts. Das hat dem Veranstalter nicht gepasst, bis es dann plötzlich einen Shitstorm gab. Jetzt aber sagen Alphaville, die Atmosphäre ist inzwischen so vergiftet, dass das Festival bei ihnen zumindest keine Glücksgefühle mehr auslöst. Nach dem Rücktritt des Staatssekretärs des US-Heeres Daniel Driscoll hat Präsident Trump jetzt einen neuen Mann für diesen Posten gefunden. Es ist Unterstaatssekretär Adam Tell. Er soll das Amt vorerst kommissarisch übernehmen. Manuel Neuer, der Keeper des FC Bayern München, und seine Frau Annika sind wieder Eltern geworden. Das ist aus dem Umfeld der beiden zu hören und darüber schreibt heute auch die Bild. Es soll wieder ein Junge sein. Nach Luca ist es das zweite gemeinsame Kind der beiden. Manuel Neuer selbst hat dazu noch nichts gesagt.
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16: Besser ankommen mit dem besten Stau- und Blitzerservice für München. Aktuell habt ihr freie Fahrt.
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16: Für den allerersten Blitzer ruft durch 089 4x die 38. Danke und gute Fahrt.
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11: Guten Morgen, München.
16: Servus.
17: Guten Morgen.
16: Hamburg will jetzt sogenannte Smart Glasses in bestimmten öffentlichen Bereichen verbieten.
17: Ja, weil mit den Kamerabrillen immer öfter heimlich gefilmt wird.
16: Ja, und deshalb die Frage, brauchen wir so ein Smart Glasses Verbot auch bei uns hier in München? Eure Meinungen gleich.
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0: Sie sehen eigentlich aus wie ganz normale Brillen, aber immer mehr nutzen sie zum heimlichen Fotos und Videos machen.
1: Eine deutsche Stadt sagt jetzt, das kann so nicht weitergehen.
0: Ja, guten Morgen.
1: Guten Morgen, hi.
0: 10:05 haben wir es, die Mike Kiel Show hier auf Kong 96.3 am frühen Freitag. Es geht um Smart Glasses, also Brillen mit integrierten Kameras. Hamburg prescht jetzt vor und will die Dinger in öffentlichen Bereichen verbieten.
1: Zum Beispiel in Schwimmbädern oder den öffentlichen Verkehrsmitteln. Der Grund, auf TikTok und Co. da tauchen immer öfter Videos auf von Leuten, die heimlich mit Smart Glasses gefilmt wurden. Im Club, im Fitnessstudio oder auch eben im Freibad.
0: Mhm. Beim Handy ist es ja wenigstens noch so, dass man es meistens schon mitbekommt, wenn einer versucht, Fotos zu machen. Je nach Winkel, wie er das Handy hält. Aber bei den Brillen, da merkst du natürlich gar nichts. Es gibt zwar ein kleines Licht, das leuchtet, ne, wenn die Brille filmt.
1: Ja, da musst du genau hinschauen.
0: Ja, aber gerade draußen bei Sonnenlicht, das siehst du gar nicht.
1: Naja, und allein die Vorstellung, man liegt da im Bikini im Freibad, sonnt sich und irgendjemand neben einem könnte so eine Brille aufhaben und heimlich filmen, da hat man schon ein mulmiges Gefühl.
0: Ja, deshalb mal die Frage an euch. Sollten solche Smart Glasses auch bei uns hier in München verboten werden in öffentlichen Bereichen?
2: Ich finde es gut, wenn in Bereichen wie jetzt öffentliche Verkehrsmittel oder Schwimmbäder diese Brillen nicht unbedingt verwendet werden, weil das sind einfach sensible Aufnahmen dann doch irgendwo und Bereiche, wo einfach sehr viele Menschen auch abgelichtet werden, auch viele Kinder und ja.
3: Also ich zum Beispiel möchte nicht die ganze Zeit überwacht, bewacht aufgenommen werden und ich finde zumindest, dass die auch irgendwie klarer gekennzeichnet werden sollten, wenn man mit der Brille irgendwie aufnehmen kann.
1: Mhm. Genau. Ja, klarere Kennzeichnung fände ich gut, oder? Vielleicht habt ihr ja so eine Situation auch schon mal erlebt oder mitbekommen. Gerne her mit euren Stories. WhatsApp-Sprachnachricht an 089-4x38.
0: Ja, und stimmt gerne auch mit ab in unserer App, ob wir hier in München auch ein Smart Glasses Verbot brauchen in öffentlichen Bereichen. Das Ergebnis heute Nachmittag kurz nach 5 auf Gong 96.3.

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0: Cooler Ohrwurm, Temper City, Self-Aware, das Beste von heute auf Gong 96.3 und damit guten Morgen.
1: Guten Morgen.
0: 17 nach 5 haben wir es und wir freuen uns mit euch aufs Wochenende. Und was da alles geht, checken wir jetzt.
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1: Tipp 1, dieses Wochenende wird die Praterinsel zur Festivalinsel. Heute bis Sonntag steigt das Isar-Inselfest mit Live-Musik, Gastro und nochmal jeder Menge Summer-Feeling.
0: Ja, Tipp 2 für alle, die schon mal Bock haben, Dirndl oder Lederhosen anzuziehen. In Erding ist Herbstfest mit Festzelt, Live-Musik, Biergarten, Fahrgeschäften. Pre-Wiesen-Feeling pur.
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11: 19 Grad aktuell in Aubing, milde 17 bei euch in Sauerlach im Landkreis München. Heute Sonne satt, 30 Grad wieder in der Spitze. Morgen Samstag bisschen unbeständiger bei 25 Grad. Sonntag und auch Montag sonnig und heiß, wieder 30.
3: Bei ChatGPT gibt es bald eine Neuerung, das neue Hochleistungsmodell Astra, was das besonders macht und wer es nutzen kann, gleich.
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12: Mit Yves Simon. Vor der nächsten Tarifverhandlung im Einzel- und Versandhandel bei uns in Bayern will Verdi jetzt den Druck auf die Arbeitgeber deutlich erhöhen. In 11 Tagen steht die nächste Verhandlungsrunde an und bis dahin streikt die Gewerkschaft noch einmal. In Schwaben zum Beispiel, da legen die Mitarbeiter seit gestern im Lidl-Zentrallager in Graben die Arbeit nieder oder bei Mediamarkt in Friedberg. Außerdem fordert Verdi weiterhin höhere Löhne, auch für die Azubis. OpenAI hat ein neues Hochleistungsmodell für KI freigeschaltet. GPT-6 heißt es, Codename Astra. Das geht aber erstmal an ausgewählte Organisationen und später erst an zahlende ChatGPT-Abonnenten und dann auch an Entwickler. Das Ganze ist ganz einfach. Nach dem Zwischenfall, bei dem ja ein früheres Modell ein anderes Unternehmen gehackt hatte, soll jetzt vorsichtig agiert werden. Zum Start der Ära Jürgen Klopp als Fußball-Bundestrainer gibt es eine besondere Trikot-Überraschung. Ausrüster Adidas aus Herzogenaurach bringt zum Start in die Nations League ein neues Jersey raus. Es ist ein Abschiedstrikot, in dem wird die DFB-Elf am 24. September in Amsterdam gegen die Niederlande auflaufen. Der langjährige Ausrüster verabschiedet sich zum Jahresende. Ab 2027 übernimmt dann Nike. Wie das neue Trikot aussieht, das ist noch geheim.
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3: Besser ankommen mit dem besten Stau- und Blitzerservice hier auf Gong 96.3. Aktuell habt ihr freie Fahrt.
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3: Unter anderem Mosach, die Max-Born-Straße stadteinwärts. Für mehr Blitzer 0.

0: 89 die 38 geht auch per WhatsApp.
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0: Servus!
1: Guten Morgen!
0: Nächste Woche noch Sommerferien, dann beginnt hier in München und der Region wieder die Schule.
1: Passend dazu gibt es jetzt eine neue Studie, die zeigt, welche Fächer bei unseren Kids die beliebtesten und welche die absoluten Hassfächer sind.
0: Das Ranking, das hört ihr gleich bei uns.

0: Guten Morgen.
1: 6:35, wir starten in diesen Gute-Laune-Freitag mit Baby-News.
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1: Ja, unser Bayern-Star Manuel Neuer ist zum zweiten Mal Papa geworden.
3: Ja, Neuer hat bereits nach dem Bundesliga-Auftakt gegen Stuttgart rausklingeln lassen, dass seine Annika einen gesunden Jungen zur Welt gebracht hat. Jetzt soll es laut Medienberichten ein Familienmitglied offiziell bestätigt haben. Herzlichen Glückwunsch.
1: Ja, damit haben die Neuers jetzt zwei Jungs. Bei den Bayern gilt eben auch, jede Position muss doppelt top besetzt sein. Ja, klar, ne? Dann wichtige Info für alle Serien- und Streaming-Junkies unter euch. Netflix erhöht mal wieder die Preise.
3: Ja, und zwar in allen Abo-Modellen. Das Standard-Abo kostet jetzt zum Beispiel 15,99 statt 13,99. Netflix begründet das mit dem immer größer werdenden Angebot.
1: Ja, denen ist aber schon klar, wir brauchen gar nicht mehr Auswahl. Sorgt nur dafür, dass wir uns noch länger nicht entscheiden können.
3: Absolut, also, das stimmt. Ja.
1: Und eine kurze Frage in die Runde. Was war euer Lieblingsfach in der Schule? Bei mir war es Mathe und Physik.
3: Echt?
1: Nein.
3: Achso, ich dachte schon.
1: Englisch.
3: Ja, um Gottes Willen. Bei mir Deutsch.
1: Ah ja, okay. Neue Studie zeigt jetzt, bei den meisten Kids hier in Deutschland ist es Sport.
3: Ja, dicht gefolgt von Kunst und Englisch. Am unbeliebtesten, und da bin ich auch ganz vorne mit dabei, die Naturwissenschaften. Chemie und Physik.
1: Ja, Physik. So unbeliebt, das ist der Friedrich Merz unter den Schulfächern.
3: Oh, oh mein Gott.

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0: Wer steckt hinter dem Brandanschlag hier bei uns in München? Schönen guten Morgen.
1: Guten Morgen, hi.
0: 5.46 Uhr haben wir es, die Mike Thiel Show hier auf Kong 96.3. Kurz für alle, die es nicht mitbekommen haben, zwei Täter haben gestern früh Brandsätze auf eine Baustelle bei einem Rüstungskonzern in der Nähe vom Ostbahnhof geworfen.
1: Ähnliche Aktionen gab es in den letzten Wochen immer wieder in ganz Deutschland. Und dahinter stecken wohl sogenannte Wegwerfagenten, die mutmaßlich von Russland beauftragt werden.
0: Ja, Leo Martin ist ehemaliger Geheimdienstmitarbeiter. Was heißt denn Wegwerfagent eigentlich?
2: Also ein Wegwerfagent, das ist kein klassischer Spion, sondern das ist jemand, der von einem Geheimdienst für einen einzigen, meistens ganz konkreten Auftrag angeworben wird, manchmal über Social Media. Das heißt, der Wegwerfagent, der kennt die Hinterleute gar nicht, der kennt auch oft nicht das wahre Ziel. Das heißt zum Beispiel, du, meine Frau hat mich blockiert, magst du den Brief bringen? Ja, oder vielleicht, wie in diesem Fall hier in München, du, das ist nur ein Test für eine Versicherung, niemand kommt zu Schaden.
1: Und die werden dafür ausgenutzt, weil sie das Geld brauchen.
2: Ja, oft sind es gutmütige, manchmal etwas einfache Menschen, die für ein paar Euro einen Auftrag übernehmen, ohne groß nachzufragen. Und das Perfide ist ganz einfach, ob der Wegwerfagent diese Aktion überlebt oder ob er einen hohen persönlichen Preis bezahlen muss. Das ist am Ende egal.
0: Okay. Ob Russland wirklich hinter dem gestrigen Brandanschlag hier in München steckt, wird gerade noch ermittelt. Wir halten euch natürlich auf dem Laufenden.
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0: Tick-Tack, Tick-Tack, Tick-Tack. Mit guter Laune schicken wir euch jetzt um 6 vor 6 in diesen Gute-Laune-Freitag.
1: Absolut, der passt perfekt, so kurz vorm Wochenende. Cooler Beat und dann diese Gänsehautstimme.
0: Ja, damit kommt ihr easy in den Tag.
2: Fever Dream von Alex Warren.
3: Also mit mir macht der, als möchte das Cabrio-Dach aufmachen und so durch den Sommerwind fahren.
2: Ich würde sagen, es ist auf jeden Fall, es macht gute Laune, bringt halt Sommer-Vibes irgendwie. So irgendwie am Abend am See chillen, die Sonne geht gerade unter, kann man sich entspannen.
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12: Wir messen aktuell 19 Grad in Bogenhausen, 17 Grad sind es bei euch in Freising. Heute Sonne satt, 30 Grad in der Spitze, morgen Samstag ein bisschen unbeständiger, bisschen frischer. Sonntag und auch Montag wieder sonnig und heiß bei 30 Grad.
11: Dieses Wochenende schaut die ganze Welt nach Sachsen-Anhalt, Sonntag dort Landtagswahlen. Warum die Wahl so besonders ist, hört ihr jetzt.
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14: Um 6 Uhr mit Nicolas Pinkernell. Guten Morgen. Der Blick geht heute zuerst nach Sachsen-Anhalt. Dort wird übermorgen ein neuer Landtag gewählt. Lennart Wenner aus der Gong 96.3 Nachrichtenredaktion. Es könnte eine Zäsur für Deutschland sein.
15: Ja, dass die AfD die Wahl gewinnt, ist ziemlich sicher. Sie könnte aber sogar die absolute Mehrheit holen. Damit würde zum ersten Mal in der Geschichte der Bundesrepublik eine gesichert rechtsextreme Partei regieren. Für Bayern könnte damit vor allem die Arbeit bei Ministerpräsidentenkonferenzen oder im Bundesrat deutlich schwerer werden. Dort müssen die Länder ja zusammenarbeiten. Die AfD könnte sich bei vielen Vorhaben querstellen.
14: In Nordrhein-Westfalen gab es schon wieder einen Anschlagsversuch auf das Stromnetz. Spaziergänger hatten in Dormagen zwischen Köln und Düsseldorf Bausätze mit selbstgebauten Raketen und einer Zeitschaltuhr an einem Umspannwerk entdeckt. Die Polizei geht von Sabotage aus. Es liegt auch ein Bekennerschreiben vor. Passiert ist allerdings nichts. Es ist bundesweit schon der dritte Sabotagefall diese Woche. 2 Tage vor dem Oktoberfest trifft sich die Presse aus ganz Deutschland mit Schaustellern und Stadt zum Wiesnrundgang. Dabei wird gezeigt, wie alles aussieht. Dieses Jahr fällt das allerdings aus. Grund ist der Streit über die Umgestaltung von Teufelsrad und Co. Die Schausteller boykottieren deswegen die Veranstaltung. Sie wollen nach eigenen Angaben ein Zeichen gegen Zensur setzen.
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16: Live-Musik, Kleinkunst und Programm für Familien gibt's ab heute beim Isar-Inselfest. Gefeiert wird bis Sonntag und in diesem Jahr zum ersten Mal hier auf der Praterinsel. Los geht's heute um 17 Uhr. Aus dem Lehl, Luca Weigel, Gong 96.3.
14: Immer aktuell informiert. Das waren die Nachrichten um 6 Uhr.
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11: Besser ankommen mit dem besten Stau- und Blitzer-Service für München. Aktuell auf den Straßen alles entspannt.
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11: Unter anderem in Sendling auf der Pfeuferstraße beidseitig und auch in Dachau auf der Brokerstraße. Danke und gute Fahrt.
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11: Servus.
12: Guten Morgen.
11: Mitten im Partyviertel bei uns hier in München steht jetzt auf einmal eine Sauna.
12: Ja, mit einem ganz besonderen Konzept.
11: Ja, was dahinter steckt, gleich.

0: Eigentlich finden dort immer Partys, Raves und Konzerte statt. Ne?
1: Und jetzt könnt ihr dort auch saunieren gehen.
0: Ja, guten Morgen.
1: Guten Morgen.
0: Hi. 8:08 haben wir es, die Mike-Thiel-Show hier auf Gong 96.3 am Freitag. Ja, mitten im Bahnwärter Thiel im Schlachthofviertel, da steht neben der ausrangierten U-Bahn und der alten Tram seit kurzem auch ein Sauna-Container.
1: Ja, die sogenannte Social-Sauna. Das Besondere, es gibt kein Personal, sondern Self-Service. Man bucht sich einfach über Smartphone einen Zeitslot. Insgesamt passen 8 Personen rein.
0: Ja, und der Max ist der Sauna-Chef. Man bekommt dann nach dem Buchen einen Code aufs Handy und dann kann es losgehen, ne?
2: Dort gibst du dann den Code am Touchpad ein und dann öffnet sich die Tür und du kannst die Sauna selbst nutzen, kannst deine Musik selbst anmachen über Bluetooth, kannst dann eben auch Aufgüsse selbst machen, hast da eine Außendusche, um danach dich natürlich auch abzukühlen und hast so einen ganzen Bereich, den du für dich und deine Freunde natürlich nutzen kannst.
1: Und im Gegensatz zu den meisten anderen Saunen soll man bei euch ganz bewusst nicht schweigen oder leise sein. Ihr steht ja auch nicht umsonst mitten im Partyviertel.
2: Das ist korrekt, genau, das ist so das Konzept. Wir sagen, es ist eine Social Sauna, also du gehst dahin, lernst vielleicht auch andere kennen, darfst auch in der Sauna ins Gespräch kommen.
0: Ja, cool. Heißt also, wer im Club noch nicht genug geschwitzt hat, kann danach direkt noch in die Sauna gehen. Ne?
1: Genau, 90 Minuten in der Social Sauna kosten übrigens knapp 19 Euro.
0: Ja, noch ist das Wetter ja gut, aber könnt ihr euch ja schon mal merken, fürs erste richtige Schmuddelwochenende im Herbst.
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0: Ja, mega gute Laune-Hit von Nico Santos. Why don't you stay? Das Beste von heute auf Gong 96.3 und damit guten Morgen.
1: Guten Morgen.
0: Es ist 16 nach 6 und wir schauen schon mal Richtung Wochenende.
1: Yes, Wetter wird richtig geil und dazu ist jede Menge los.
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1: Tipp 1, die kultige Location Minna-Thiel im Kunstareal feiert 9-Jähriges mit Food und Drinks, Schminkstand für Festival, Make-up, Live-Musik. Morgen 14 bis 19 Uhr, der Eintritt ist frei.
0: Ja, Tipp 2, das Freisinger Volksfest in der Luitpoldanlage startet. Euch erwarten über 50 Fahrgeschäfte und Buden, Festzelt, Schmankerl, jede Menge Live-Musik. Los geht's heute mit Festzug und traditionellem Bieranstich.
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0: 7 vor halb 7. Für den FC Bayern geht's morgen Abend in der Fußball-Bundesliga auswärts gegen Aufsteiger Schalke. Und nächste Woche steht dann das erste Champions-League-Spiel der Saison an. Am Donnerstag geht's gegen die Norweger von Bodø Glimt.
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12: Wir messen aktuell 19 Grad in Forstenried, 17 sind es bei euch in Bärenried im Landkreis Starnberg. Heute Sonne satt, 30 Grad gibt es in der Spitze. Morgen am Samstag ein bisschen unbeständiger, bisschen frischer. Sonntag und auch Montag wieder sonnig und heiß.
11: Es ist das Ende einer Ära. Zum Jahresende ist für Adidas beim Deutschen Fußballbund Schluss, worauf sich Fußballfans zum Abschied freuen können, gleich.
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14: Um 6:30 mit Nicolas Pinkanel, guten Morgen. Jetzt am Wochenende könnte hier in Deutschland Historisches passieren. Am Sonntag findet die Landtagswahl in Sachsen-Anhalt statt. Die AfD wird sie mit hoher Wahrscheinlichkeit gewinnen. Auch eine absolute Mehrheit ist nicht ausgeschlossen. Damit würde eine gesichert rechtsextreme Partei zum ersten Mal in der Geschichte der Bundesregierung einen Ministerpräsidenten stellen. Ab heute gilt wieder, Kioske im Münchner Univiertel dürfen ab 22 Uhr kein Bier mehr verkaufen. Grund sind Beschwerden von Anwohnern über Lärm und Müll. In den nächsten Monaten prüft das KVR, welche Auswirkungen das Verbot tatsächlich hat. Ende des Jahres trennen sich der DFB und der Sportausrüster Adidas. Für die kommenden Nations League-Spiele soll es deswegen ein neues Trikot geben, ein Abschiedstrikot, kündigt der Adidas-Chef an. Wie das aussieht, ist noch geheim. Ab nächstem Jahr übernimmt Nike.
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14: Münchens Unis sind beim Europäischen Nachwuchsnobelpreis ganz vorne. Die TUM holt 8 der begehrten Forschungsförderungen und damit bundesweit Platz 1. Die LMU folgt direkt dahinter. Pro Projekt gibt es bis zu 1,5 Millionen Euro. Noch mehr Infos aus München und der Region gibt's um 7 Uhr von unseren München-Reportern.
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11: Besser ankommen mit dem besten Stau- und Blitzer-Service hier auf Gong 96.3. Auf den Straßen weiter alles frei. Auf den Gleisen dagegen hakt's. Aktuell verspäten sich die S-Bahnen in Richtung Pasing wegen einer Störung auf der Stammstrecke um 15 Minuten. Checkt euren Fahrplan.
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11: In Haidhausen die Ismaninger Straße beidseitig und im Landkreis Ebersberg in Markschwaben die Bahnhofstraße. Danke und gute Fahrt.
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11: Servus.
12: Guten Morgen.
11: Nächste Woche noch Sommerferien, dann beginnt hier in München und der Region wieder die Schule.
12: Passend dazu gibt es jetzt eine neue Studie, die zeigt, welche Fächer bei unseren Kids die beliebtesten und welche die absoluten Hate-Fächer sind.
11: Ja, das Ranking hört ihr gleich bei uns.

0: Guten Morgen.
1: Morgen.
0: Es wird 6:58. Wir starten in den Gute-Laune-Freitag mit Baby-News.
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0: Ja, unser Bayern-Star Manuel Neuer ist zum zweiten Mal Papa geworden.
1: Ja, Neuer hat bereits nach dem Bundesliga-Auftakt gegen Stuttgart rausklingen lassen, dass seine Annika einen gesunden Jungen zur Welt gebracht hat. Jetzt soll es laut Medienberichten ein Familienmitglied offiziell bestätigt haben. Herzlichen Glückwunsch, sagen wir.
0: Jawohl, und damit haben die Neuers hier zwei Jungs. Bei den Bayern gilt eben, jede Position muss doppelt top besetzt sein. Dann wichtige Info für alle Serien- und Streaming-Junkies unter euch. Netflix erhöht mal wieder die Preise.
1: Ja, und zwar in allen Abo-Modellen. Das Standard-Abo kostet jetzt zum Beispiel 15,99 statt 13,99. Netflix begründet das mit dem immer größer werdenden Angebot.
0: Ja, denen ist aber schon klar, wir brauchen gar nicht mehr Auswahl. Sorgt ja nur dafür, dass wir noch länger uns nicht entscheiden können.
1: Das stimmt allerdings.
0: Und eine kurze Frage in die Runde. Was war euer Lieblingsfach in der Schule? Bei mir war es Mathe und Physik.
1: Nein.
0: Nein, Englisch.
1: Gott sei Dank. Bei mir Deutsch.
0: Okay. Neue Studie zeigt jetzt, bei den meisten Kids hier in Deutschland ist es Sport.
1: Ja, dicht gefolgt von Kunst und Englisch. Am unbeliebtesten und da bin ich auch ganz vorne mit dabei, sind die Naturwissenschaften, Chemie und Physik.
0: Ja gut, Physik ist so unbeliebt. Das ist der Friedrich Merz unter den Schulfächern, oder?

0: Was hat er an diesem Abend nur vor? Guten Morgen.
1: Morgen, hi.
0: Viertel vor sieben haben wir es. Die Mike Feel Show hier auf Gong 96.3 am Freitag. Vor genau 24 Stunden war Michael Bulli-Herbig hier bei uns im Studio. Wir sind ja gemeinsam mit ihm nominiert für den Deutschen Radiopreis mit unserem Morning Show Takeover mit Bulli und Rick. Und die Verleihung ist nächste Woche Donnerstag in Hamburg.
1: Ja, und Bulli steht am selben Abend in der Olympiahalle und das ohne Programm. Er hat uns gestern hier im Studio auch versichert, dass das wirklich so ist.
2: Ich habe wirklich, das ist versprochen, garantiert kein Programm. Ich hab was für einen Anfang. Ich habe eine Band dabei, die Schlauen.
0: Ah ja, gut.
2: Die können dann auch mal eine Warteschleife spielen, ja, wenn es ein bisschen zäh wird.
0: Ja, genau.
2: Und ich habe was für eine eventuelle Zugabe. Mehr habe ich nicht.
0: Ja, das Ganze ist ja aus einer Wette entstanden mit LOL-Produzent Otto Steiner. Der hat gesagt, Bulli bekommt die Olympiahalle auch ohne Programm voll. Vanessa aus Dachau, was glaubst denn du? Wird Bulli da machen an dem Abend?
3: Boah, ich könnte mir vorstellen, dass der Bulli vielleicht Geschichten aus seinem Leben erzählt oder aus seiner Karriere. Vielleicht Dinge, die man bis jetzt noch nicht so gehört hat. Oder alte Bulli-Klassiker bringt. Ja, sowas.
1: Mit anderen Worten, genau. Du glaubst, da geht was.
0: Ja.
3: Auf jeden Fall.
0: Also, wir laden dich ein. Du darfst zu Bulli.
3: Oh, wow, danke schön. Das freut mich sehr. Danke sehr.
1: Sehr, sehr gerne.
0: Ja, und wenn ihr auch dabei sein wollt bei Bulli Live, garantiert ohne Programm, nächste Woche Donnerstag in der Olympiahalle, dann ab auf unsere Insta-Seite. Da hauen wir noch welche an euch raus.
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0: Um 7:07 wird's jetzt romantisch.
1: Ja, es geht darum, aufzubrechen mit dem Menschen an seiner Seite, der jeden Tag zum Leuchten bringt. Hat er natürlich für seine Frau geschrieben.
0: Ja, perfekte Nummer für den Gute-Laune-Freitag. Michael Schulte, 5 a.m., das Beste von heute auf Gong 96.3.

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12: Aktuell 19 Grad in Riem, 17 bei euch in Erdwing im Landkreis Dachau. Noch einige Wolken, die sind dabei harmlos. Später dann Sonne satt, 30 Grad heute am Nachmittag in der Spitze. Morgen Samstag ein bisschen unbeständiger, ein bisschen frischer. Sonntag und dann Montag wieder sonnig und heiß.
11: Es könnte eine Zäsur für Deutschland werden. Am Sonntag sind Landtagswahlen in Sachsen-Anhalt. Warum die so wichtig und besonders sind, hört ihr jetzt.
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13: Um 7 Uhr mit Nicolas Pinkernell. Guten Morgen. In Deutschland könnte sich die politische Landschaft an diesem Wochenende grundsätzlich verändern. Lennart Wenner aus der Gong 96.3 Nachrichtenredaktion. In Sachsen-Anhalt wird ein neuer Landtag gewählt und die AfD steht kurz vor einem Erdrutschsieg.
14: Ja, egal welche Umfrage man aktuell anschaut, die AfD führt weit vor der CDU. Möglich ist sogar, dass sie die absolute Mehrheit holt und den Ministerpräsidenten stellt. Das wäre dann eine Zäsur für Deutschland, weil die AfD in Sachsen-Anhalt als gesichert rechtsextrem gilt. Sollte die Partei die absolute Mehrheit verpassen, dann könnte die CDU weiter regieren, sich daran aber zerreiben. Sie müsste wahrscheinlich von der Linken unterstützt werden, was die CDU vehement ablehnt.
13: Schon zum dritten Mal in dieser Woche gab es am Abend einen Sabotagevorfall in Deutschland. Spaziergänger haben in Dormagen bei Köln einen verdächtigen Gegenstand an einem Umspannwerk entdeckt. Laut Polizei hat jemand versucht, einen Kurzschluss auszulösen, aber ohne Erfolg. Es gibt doch ein Bekennerschreiben. Berichten zufolge stehen weitere mögliche Tatorte darin. In Rosenheim warnt die Polizei aktuell vor Falschgeld. Vor allem wer zum Herbstfest geht, sollte demnach das Rückgeld genau prüfen. Die Blüten sehen täuschend echt aus. Wer einen Verdacht hat, soll direkt mit den Scheinen zur Bank gehen. Wer Falschgeld ausgibt, begeht eine Straftat und muss eine Geldstrafe zahlen oder sogar bis zu 5 Jahre ins Gefängnis.
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15: Ein sehr seltener Neuzugang ist hier in Hellerbrunn eingezogen. Ab heute können Besucher einen Tapir sehen. Das ist eine besonders bedrohte Tierart aus Mittelamerika. In ganz Deutschland gibt es die Tiere sonst nur noch in einem einzigen anderen Zoo zu sehen, nämlich in Cottbus. Aus dem Tierpark Alexandra Goralska, Gong 96.3.
13: 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Das waren die Nachrichten um 7 Uhr.
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11: Besser ankommen mit dem besten Stau- und Blitzer-Service für München. Aktuell auf den Straßen weiter alles frei.
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11: Unter anderem in Hadern die Würmtalstraße beidseitig und in Unterhaching im Oberweg. Danke und gute Fahrt.
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11: Servus!
12: Morgen.
11: Hamburg will jetzt sogenannte Smart Glasses in bestimmten öffentlichen Bereichen verbieten.
12: Ja, weil mit den Kamerabrillen immer öfter heimlich gefilmt wird.
11: Ja, und deshalb mal die Frage, brauchen wir so ein Smart Glasses Verbot auch bei uns hier in München? Eure Meinung gleich.
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0: Sie sehen aus wie ganz normale Brillen, aber immer mehr nutzen sie, um heimlich Fotos und Videos zu machen.
1: Eine deutsche Stadt sagt jetzt, das kann so nicht weitergehen.
0: Ja, guten Morgen.
1: Morgen, hi.
0: 7:08 wird's, die Mike-Thiel-Show hier auf Gong 96.3. Und es geht um Smart Glasses, also Brillen mit integrierten Kameras. Hamburg prescht da jetzt vor und will die Dinger in öffentlichen Bereichen verbieten.
1: Ja, zum Beispiel in Schwimmbädern oder den öffentlichen Verkehrsmitteln. Der Grund, auf TikTok und Co., da tauchen immer öfter Videos auf von Leuten, die heimlich mit Smart Glasses gefilmt wurden. Im Club, im Fitnessstudio oder auch im Freibad.
0: Beim Handy bekommst du es wenigstens noch mit, wenn einer versucht, heimlich Fotos zu machen, je nach Winkel, wie er das Handy hält. Aber bei den Brillen, da merkst du es nicht. Ne? Wird zwar ein kleines Licht, das leuchtet, wenn gefilmt wird, aber draußen bei Sonnenlicht, das siehst du kaum.
1: Ja, und allein die Vorstellung, man liegt im Bikini im Freibad, sonnt sich und irgendjemand neben einem könnte so eine Brille aufhaben und heimlich filmen, da hat man schon ein mulmiges Gefühl, finde ich.
0: Deshalb mal die Frage an euch. Sollten solche Smart Glasses auch bei uns hier in München verboten werden in öffentlichen Bereichen?
2: Ich finde es gut, wenn in Bereichen wie jetzt öffentliche Verkehrsmittel oder Schwimmbäder diese Brillen nicht unbedingt verwendet werden, weil das sind einfach sensible Aufnahmen dann doch irgendwo und Bereiche, wo einfach sehr viele Menschen auch abgelichtet werden, auch viele Kinder und ja.
3: Also ich zum Beispiel möchte nicht die ganze Zeit überwacht, bewacht aufgenommen werden und ich finde zumindest, dass die auch irgendwie klarer gekennzeichnet werden sollten, wenn man mit der Brille irgendwie aufnehmen kann.
1: Genau. Vielleicht habt ihr so eine Situation ja schon mal erlebt oder mitbekommen. Gerne her mit euren Stories. WhatsApp-Sprachnachricht an 089-4x38.
0: Ja, und stimmt gerne auch mit ab in unserer App, ob wir hier in München auch ein Smart Glasses Verbot brauchen in öffentlichen Bereichen. Das Ergebnis heute Nachmittag kurz nach 5 hier auf Gong 96.3.

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0: Let's go, guten Morgen.
1: Hallo, guten Morgen.
0: 16 nach 7 haben wir es. Wir freuen uns mit euch aufs Wochenende und was da alles geht, das checken wir jetzt.
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1: Yes, Tipp 1, dieses Wochenende wird die Praterinsel zur Festivalinsel. Heute bis Sonntag steigt das Isarinselfest mit Live-Musik, Gastro und nochmal jeder Menge Summer-Feeling.
0: Ja, Tipp 2 für alle, die schon mal Bock haben, Dirndl oder Lederhosen anzuziehen. In Erding ist Herbstfest mit Festzelt, Live-Musik, Biergarten, Fahrgeschäften. Pre-Wiesn-Feeling pur.
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0: Ja, 7:30 haben wir es. Steht eigentlich euer Wiesn-Outfit schon? Morgen in 2 Wochen geht's ja los.
1: Yes.
0: Ne?
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2: Hallo!

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16: Aktuell 19 Grad in Aubing, 17 bei euch in Sauerlach im Landkreis München. Noch einige Wolken, später Sonne satt, 30 Grad heute in der Spitze. Morgen Samstag ein bisschen wechselhafter, ein bisschen frischer. Sonntag und auch Montag wieder sonnig und heiß, 30 Grad.
15: Kein Bier ab 22 Uhr. Ab heute gilt bei uns im Univiertel Alkoholverkaufsverbot an einigen Kiosken. Was hinter der Regelung steckt, wie es weitergeht, gleich.
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18: Um 7:30 mit Nicolas Pinkanell, guten Morgen. Ganz Deutschland schaut am Wochenende auf Sachsen-Anhalt. Dort wird übermorgen ein neuer Landtag gewählt. Die AfD liegt in Umfragen aktuell weit vorne und könnte sogar die absolute Mehrheit holen. Sollte das passieren, könnte zum ersten Mal in der Geschichte der Bundesrepublik eine gesichert rechtsextreme Partei regieren. Kioske im Münchner Univiertel dürfen ab heute abends kein Bier mehr verkaufen. Anwohner hatten sich über Lärm und Müll beschwert. Die Stadt hat deswegen die Maßnahme eingeführt und prüft in den nächsten Monaten, wie sie wirkt. Kioskbetreiber fürchten dagegen, dass sie enorm viel Umsatz verlieren und teils schließen müssen. Es ist wieder soweit, der Streamingdienst Netflix wird teurer. Die Preise steigen je um 2 Euro im Monat. Das teuerste Abo kostet also künftig knapp 22 Euro. Netflix begründet das mit einem größeren Angebot.
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18: Münchens Unis sind beim Europäischen Nachwuchsnobelpreis ganz vorne. Die TUM holt 8 der begehrten Forschungsförderungen und damit bundesweit Platz 1. Die LMU folgt direkt dahinter. Pro Projekt gibt es bis zu 1,5 Millionen Euro. Noch mehr Infos aus München und der Region gibt's um 8 Uhr von unseren München-Reportern.
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15: Besser ankommen mit dem besten Stau- und Blitzer-Service hier auf Gong 96.3. Aktuell habt ihr weiter freie Fahrt.
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15: Mit dabei Sendling, die Pfeuferstraße beidseitig und in Freising die Rotkreuzstraße. Danke und gute Fahrt.
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0: gleich 20 vor 8. Guten Morgen.
1: Morgen.
0: Hier auf Gong 96.3. Ja, wie schaut's aus? So kurz vorm Wochenende, gefällt euch die Nummer hier in der Shitparade immer noch? Dagi B, kennt man ja eher als YouTuberin, Influencerin, Unternehmerin, macht aber auch Musik. Was sagt ihr zu Bikinis? Ist ein Hit oder Shit? Ruft an oder schickt eine WhatsApp 089 4 mal die 38 und ab. 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

0: Gut, Nathalie, alle Dagi-B-Fans schon wach. Was sagst du?
1: Naja, nicht nur die. Wird eine knappe Nummer heute. Oh. Zweimal Hit von Clara und Alexandra, aber auch zwei Shits von Jochen und Thomas.
0: Okay, also wieder ein 2-2. Die nächste Stimme zählt damit. Moin, mein Maike, wer ist denn da? Hallo.
2: Hi, hier ist die Julia aus Berg am Laim.
0: Hallo Julia, was sagst du zu Dagi-B? Ist ein Hit oder eher Shit?
2: Ich war früher auch schon kein Dagi-B-Fan und die Musik macht es auch nicht viel besser. Deswegen leider ein Shit von mir.
0: Oh, dann haben wir ein 3-2 Shit. Die Nummer ist raus. Das war's für Dagi-B. Montag gibt's was Neues hier in der Shit-Parade. Go, go.

0: Das wird ein ganz besonderes Wochenende für euch. Und das Beste, ihr könnt dem Wahnsinn hier in München entfliehen. Schönen guten Morgen.
1: Servus.
0: 7.48 Uhr wird die Mike Thiel Show hier auf Gong 96.3 an diesem Freitag. Morgen in zwei Wochen heißt es wieder...
2: Ortschaft ist auf eine friedliche Wiesel.
1: Yes. 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

0: Um 6:06 jetzt der perfekte Sound für euren Gute-Laune-Freitag.
1: Der klingt jetzt schon nach Party am Wochenende, leckere Cocktails und mit Freunden die ganze Nacht durchtanzen, jetzt Radio aufdrehen.
0: Jawohl, Samstagabend-Feeling am Freitagmorgen mit The Bowser und Magnetic.

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17: Wir messen aktuell 19 Grad in Schwabing, 17 Grad. Sind bei euch in Erding noch ein paar Wolken unterwegs? Später Sonne satt, morgen Samstag dann ein bisschen unbeständiger, ein bisschen frischer. Sonntag und auch Montag sonnig und heiß, wieder 30 Grad.
16: Dicke Luft auf der Theresienwiese. Die Wiesenschausteller, die wollen einen deutschlandweiten Pressetermin boykottieren. Warum? Hört ihr gleich.
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18: Um 8 Uhr mit Nicolas Pinkanell. Guten Morgen. Der Blick geht heute zuerst nach Sachsen-Anhalt. Dort wird übermorgen ein neuer Landtag gewählt. Lennart Wenner aus der Gong 96.3 Nachrichtenredaktion. Es könnte eine Zäsur für Deutschland sein.
19: Ja, dass die AfD die Wahl gewinnt, ist ziemlich sicher. Sie könnte aber sogar die absolute Mehrheit holen. Damit würde zum ersten Mal in der Geschichte der Bundesrepublik eine gesichert rechtsextreme Partei regieren. Für Bayern könnte damit vor allem die Arbeit bei Ministerpräsidentenkonferenzen oder im Bundesrat deutlich schwerer werden. Dort müssen die Länder ja zusammenarbeiten. Die AfD könnte sich bei vielen Vorhaben querstellen.
18: In Nordrhein-Westfalen gab es schon wieder einen Anschlagsversuch auf das Stromnetz. Spaziergänger hatten in Dormagen zwischen Köln und Düsseldorf Bausätze mit selbstgebauten Raketen und einer Zeitschaltuhr an einem Umspannwerk entdeckt. Die Polizei geht von Sabotage aus, es liegt auch ein Bekennerschreiben vor, passiert ist allerdings nichts. Es ist bundesweit schon der dritte Sabotagefall diese Woche. 2 Tage vor dem Oktoberfest trifft sich die Presse aus ganz Deutschland mit Schaustellern und Stadt zum Wiesenrundgang. Dabei wird gezeigt, wie alles aussieht. Dieses Jahr fällt das allerdings aus. Grund ist der Streit über die Umgestaltung von Teufelsrad und Co. Die Schausteller boykottieren deswegen die Veranstaltung. Sie wollen nach eigenen Angaben ein Zeichen gegen Zensur setzen.
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20: Live-Musik, Kleinkunst und Programm für Familien gibt's ab heute beim Isar-Inselfest. Gefeiert wird bis Sonntag und in diesem Jahr zum ersten Mal hier auf der Praterinsel. Los geht's heute um 17 Uhr. Aus dem Lehl, Luca Weigel, Gong 96.3.
18: Immer aktuell informiert. Das waren die Nachrichten um 8 Uhr.
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16: Besser ankommen mit dem besten Stau- und Blitzer-Service für München. Aktuell habt ihr weiter freie Fahrt.
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16: Geblitzt wird unter anderem in Perlach, auf der Rudolf-Zorn-Straße beidseitig und auch in Starnberg auf der Hahnfelder Straße. Danke und gute Fahrt.
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2: Guten Morgen, München.
16: Servus.
17: Morgen.
16: Eigentlich muss man ja in der Sauna leise sein.
17: Na, ganz anders aber im neuen Sauna-Container, der bei uns in München mitten in einem Partyviertel steht.
16: Ja, was es damit auf sich hat, hört ihr gleich.

nach dem Besten von heute gibt's jetzt wieder einen supergeilen 2000er auf Gong 96.3. 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

0: saunieren, wo andere feiern gehen.
1: Ja, das geht jetzt bei uns in München und zwar in einem Sauna-Container.
0: Genau, guten Morgen.
1: Guten Morgen, hi.
0: 10 nach 8 haben wir es, die Martil-Show hier auf Gong 96.3, da wo eigentlich Partys und Raves stattfinden, im Bahnwärter Thiel, nämlich im Schlachthofviertel. Da steht seit kurzem die sogenannte Social-Sauna.
1: Ja, das Besondere, es gibt kein Personal, sondern Self-Service. Man bucht sie einfach über Smartphone, so einen Zeitslot. Max ist der Saunachef.
2: Dort gibst du dann den Code am Touchpad ein und dann öffnet sich die Tür und du kannst die Sauna selbst nutzen, kannst deine Musik selbst anmachen über Bluetooth, kannst dann eben auch Aufgüsse selbst machen, hast da eine Außendusche, um danach sich natürlich auch abzukühlen und hast so einen ganzen Bereich, den du für dich und deine Freunde natürlich nutzen kannst.
0: Und im Gegensatz zu den meisten anderen Saunen soll man dann nicht leise sein, denn nicht umsonst steht sie auch mitten im Partyviertel, gell?
2: Das ist korrekt, genau, das ist so das Konzept. Wir sagen, es ist eine Social Sauna, also du gehst dahin, lernst vielleicht auch andere kennen, darfst auch in der Sauna ins Gespräch kommen.
1: 90 Minuten in dieser Social Sauna kosten übrigens knapp 19 Euro. Platz hat sie für 8 Leute.
0: Okay, noch ist das Wetter ja gut, aber könnt ihr euch ja schon mal merken fürs erste richtige Schmuddelwochenende im Herbst.
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0: Guten Morgen.
1: Guten Morgen.
0: Es wird 17 nach 8. Wir haben coolen Input für eure Wochenendplanung.
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1: Tipp 1, die kultige Location Minna-Thiel im Kunstareal feiert 9-Jähriges mit Food und Drinks, Schminkstand für Festival, Make-up, Live-Musik. Morgen 14 bis 19 Uhr, der Eintritt ist frei.
0: Ja, Tipp 2, das Freisinger Volksfest in der Luitpold-Anlage startet. Euch erwarten dort über 50 Fahrgeschäfte und Buden, Festzelt, Schmankerl und jede Menge Live-Musik. Los geht's, heute mit Festzug und traditionellem Bieranstich.
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0: Gleich 8:45. Für den FC Bayern geht es morgen Abend in der Fußball-Bundesliga auswärts gegen Aufsteiger Schalke. Und nächste Woche steht dann das erste Champions-League-Spiel der Saison an. Am Donnerstag geht es gegen die Norweger von Bodø Glimt.
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1: Aktuell 20 Grad im Berg am Laim, 18 bei euch in Brunnthal im Landkreis München. Später Sonne satt, 30 Grad heute Nachmittag. Morgen Samstag ein bisschen unbeständiger und ein bisschen frischer. Sonntag und auch Montag wieder sonnig, wieder heiß, wieder 30 Grad.
0: Es ist das Ende einer Ära. Zum Jahresende ist für Adidas beim Deutschen Fußballbund Schluss, worauf sich die Fans zum Abschied freuen können gleich.
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3: Um 8:30 mit Nicolas Pinkanell, guten Morgen. Jetzt am Wochenende könnte hier in Deutschland Historisches passieren. Am Sonntag findet die Landtagswahl in Sachsen-Anhalt statt. Die AfD wird sie mit hoher Wahrscheinlichkeit gewinnen. Auch eine absolute Mehrheit ist nicht ausgeschlossen. Damit würde eine gesichert rechtsextreme Partei zum ersten Mal in der Geschichte der Bundesrepublik einen Ministerpräsidenten stellen. Ab heute gilt wieder, Kioske im Münchner Univiertel dürfen ab 22 Uhr kein Bier mehr verkaufen. Grund sind Beschwerden von Anwohnern über Lärm und Müll. In den nächsten Monaten prüft das KVR, welche Auswirkungen das Verbot hat. Ende des Jahres trennen sich der DFB und der Sportausrüster Adidas. Für die kommenden Nations League-Spiele soll es deswegen ein neues Trikot geben. Ein Abschiedstrikot kündigt der Adidas-Chef an. Wie das aussieht, ist noch geheim. Ab nächstem Jahr übernimmt Nike.
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3: Münchens Unis sind beim Europäischen Nachwuchsnobelpreis ganz vorne. Die TUM holt 8 der begehrten Forschungsförderungen und damit bundesweit Platz 1. Die LMU folgt direkt dahinter. Pro Projekt gibt es bis zu 1,5 Millionen Euro. Noch mehr Infos aus München und der Region gibt es um 9 Uhr von unseren München-Reportern.
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0: Besser ankommen mit dem besten Stau- und Blitzer-Service hier auf Gong 96.3. Auf den Straßen alles frei, ihr kommt überall gut durch. Auf den Gleisen hakt's bei der S1. Da fahren aktuell keine S-Bahnen zwischen Freising und Neufahren wegen Streckenarbeiten. Checkt unbedingt euren Fahrplan.
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0: Unter anderem Trudering, die Salzmesserstraße beidseitig und in Ebersberg die Münchner Straße. Danke und gute Fahrt.
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0: Servus!
1: Guten Morgen!
0: Und jetzt schon mal Party-Wochenend-Feeling mit Bibi Rexha.
5: Die

0: ins Wochenende starten mit einer schönen Überraschung. Da sagt doch keiner nein.
1: Stimmt, ihr müsst nur an euer Telefon gehen.
0: So, dann schauen wir mal, wo wir heute rauskommen.
2: Ja, hallo?
0: Hallo, hier sind Morning Man Mike und Nathalie von Gong 96.3.
2: Hallo.
0: Hi, wer bist denn du?
2: Ich bin der Thailand.
1: Hallihallo. Servus. Und in welchem Stadtteil sind wir gelandet?
2: In Giesing.
1: In Giesing.
0: Okay. Sag mal, in Thailand bei Anruf Therme, das sagt dir ja was, gell?
2: Ja.
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2: Boah, das ist aber was Tolles.
0: Einfach so.
2: Super, das freut mich.
1: Und hast du schon eine Idee, wen du mitnimmst?
2: Ja, meine Frau.
1: Ja, perfekt. Dann macht er euch den richtig schönen Pärchentag in der Therme.
0: Genau.
2: Super, das ist sehr, sehr nett.
0: Okay, cool. Also ganz viel Spaß da.
2: Danke. Kling.

0: Schönen guten Morgen.
1: Guten Morgen.
0: 8.46 Uhr.
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1: Und jetzt Morning Man Mikes Hit-Tipp der Woche.
0: Ja, 6 coole Frauen, 3 Kontinente und zusammen der nächste absolute Mega-Hit.
1: Absolut. Perfekt zum Mitviben. Klingt sowas von nach Sommer und nach Festival. Eine gute Zeit mit Freunden. Einfach Sommer pur.
0: Ist mein Hit-Tipp diese Woche Cat's Eye und Animal.

0: cooler Sound mit einer tollen Message, ne?
1: Geht darum, zu sich zu stehen, stolz auf sich zu sein und auch mal die wilde, selbstbewusste Seite rauszulassen, die man sonst vielleicht nicht jedem zeigt.
0: Ja, ist mein Lieblingsstück diese Woche hier in der Mike Thiel Show. Cat's Eye, Animal auf Gong 96.3.

0: Jetzt Summer Sound an diesem 30 Grad Freitag für euren Arbeitstag. Kollege Chris Peisker ist da. Guten Morgen.
1: Guten Morgen.
0: Du hast jede Menge Hits im Gepäck, ne?
1: Ja, ganz genau. Das Beste von heute von Harry Styles, Ray oder auch Tampa City.
2: Ja.

0: Jawohl, also dann viel Spaß mit Chris.
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0: Das Gong 96.3 München, Wetter kompakt. Heute heißester Tag der Woche, nochmal 30 Grad, dazu viel Sonne. 22 jetzt schon an der Bavaria, 20 in Beuerberg im Landkreis Bad Tölz-Wolfratshausen. Morgen am Samstag kurz wechselhaft, bisschen Regen dabei. Sonntag und Montag dann aber wieder schön freundlich und sommerlich. Hier bei uns in der Region ist aktuell Falschgeld im Umlauf. Wo ihr besonders aufpassen solltet, hört ihr gleich.
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0: Um 9 Uhr mit Nicolas Pinkanell. Guten Morgen. In Deutschland könnte sich die politische Landschaft an diesem Wochenende grundsätzlich verändern. Lennart Wenner aus der Gong 96.3 Nachrichtenredaktion. In Sachsen-Anhalt wird ein neuer Landtag gewählt und die AfD steht vor einem Erdrutschsieg.
12: Ja, egal welche Umfrage man aktuell anschaut, die AfD führt weit vor der CDU. Möglich ist sogar, dass sie die absolute Mehrheit holt und den Ministerpräsidenten stellt. Das wäre dann eine Zäsur für Deutschland, weil die AfD in Sachsen-Anhalt als gesichert rechtsextrem gilt. Sollte die Partei die absolute Mehrheit verpassen, dann könnte die CDU weiter regieren, sich daran aber zerreiben. Sie müsste wahrscheinlich von der Linken unterstützt werden, was die CDU vehement ablehnt.
0: Schon zum dritten Mal in dieser Woche gab es am Abend einen Sabotagevorfall in Deutschland. Spaziergänger haben in Dormagen bei Köln einen verdächtigen Gegenstand an einem Umspannwerk entdeckt. Laut Polizei hat jemand versucht, einen Kurzschluss auszulösen, aber ohne Erfolg. Es gibt auch ein Bekennerschreiben. Berichten nach stehen weitere mögliche Tatorte darin. In Rosenheim warnt die Polizei aktuell vor Falschgeld. Vor allem wer zum Herbstfest geht, sollte demnach das Rückgeld genau prüfen. Die Blüten sehen täuschend echt aus. Wer einen Verdacht hat, soll direkt mit den Scheinen zur Bank gehen. Wer Falschgeld ausgibt, begeht eine Straftat und muss eine Geldstrafe zahlen oder sogar bis zu 5 Jahre ins Gefängnis.
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13: Ein sehr seltener Neuzugang ist hier in Hellerbrunn eingezogen. Ab heute können Besucher einen Tapir sehen. Das ist eine besonders bedrohte Tierart aus Mittelamerika. In ganz Deutschland gibt es die Tiere sonst nur noch in einem einzigen anderen Zoo zu sehen, nämlich in Cottbus. Aus dem Tierpark Alexandra Goralska, Gong 96.3.
0: 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Das waren die Nachrichten um 9 Uhr.
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15: Guten Morgen, zeichnen die Autos besser ankommen mit dem besten Stau- und Blitzerservice für München. Auf den Straßen alles frei, bei den Gleisen hakt's aber, und zwar bei der S1. Da fahren zwischen Freising und Neufahren aktuell keine S-Bahn. Checkt bitte euren Fahrplan und nutzt die Ersatztaxis.
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15: Trudering in der Salzmesserstraße beidseitig. Und im Landkreis Fürstenfeldbruck stehen sie in Eichenau in der Allinger Straße. Gute Fahrt.
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15: Guten Morgen und Happy Friday euch. Den für viele letzte Arbeitstag der Woche. Den wuppen wir gemeinsam mit ganz vielen Lieblingshits. Mega 2000er von Jamilia gleich mit dabei. Ray, J-Lo und los geht's jetzt mit Harry Styles. Ganz entspannt, American Girls.

0: schönen Start in den Freitag euch. Jetzt mit einer wichtigen Info für alle Film- und Serienjunkies in München und der Region.
1: 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Heute ist der Tag, an dem
0: Netflix mal wieder eine Preiserhöhung ankündigt. Alle Abos vom günstigsten mit Werbung bis hin zum Premium-Modell werden um 2 Euro teurer. Netflix sagt, das Angebot wird immer größer, dementsprechend steigen auch die Kosten. Vielleicht ja mal eine gute Gelegenheit, seine ganzen Abos durchzugucken und ein bisschen auszusortieren. Dann ist heute der Tag, an dem wir Manuel Neuer und seine Annika beglückwünschen. Die beiden haben zum zweiten Mal Nachwuchs bekommen, wurde jetzt von einem Familienmitglied ganz offiziell bestätigt. Also herzlichen Glückwunsch. Ja, und dann ist heute noch der Tag, an dem wieder gilt, Kioske im Münchner Univiertel dürfen abends ab 22 Uhr kein Bier mehr verkaufen. Ist ja schon ein ewiges Streitthema mit den Anwohnern wegen Lärm. Jetzt gilt, wie gesagt, das Verbot. In den nächsten Monaten will die Stadt dann prüfen, ob es auch wirklich was bringt. Und wir sagen euch natürlich Bescheid, sobald es Neuigkeiten gibt. Hier auf Gong 96.3.

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0: Und jetzt die aktuelle von Temper City, Self-Aware.

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4: Das Gong 96.3 München, Wetter kompakt. 23 Grad im Moment an der Alten Pinakothek, 22 in Westling im Landkreis Starnberg. Heute am Freitag viel Sonne, heißester Tag der Woche mit bis zu 30 Grad. Morgen kurz mal wechselhaft, stellenweise Regen, Sonntag und die neue Woche dann aber schon wieder schön.
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4: Servus zu euch in die Autos, besser ankommen mit dem besten Stau- und Blitzerservice auf Gong 96.3. Auf den Straßen soweit alles frei, aber auf den Gleisen hakt's. Bei der S1 fahren zwischen Freising und Neufahren aktuell keine S-Bahnen. Also bitte vorher auch einen Fahrplan checken und gegebenenfalls die Ersatztaxis nutzen.
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4: Großhadern in der Würmtalstraße beide Richtungen und in Unterföhring in der Münchner Straße. Für mehr Blitzer 0894x38. Geht auch easy per WhatsApp. Gute Fahrt.
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Zwei Wochen vorm Wiesnstart, jetzt mal die wichtige Frage. Steht eigentlich euer Outfit schon? Hier ist Kong 96.3 bei der Arbeit mit Chris Peisker. Ich war letzte Woche zum Beispiel schon shoppen, aber falls ihr noch was braucht, Lederhosen, Trachtenhemd, Dirndl und so weiter, dann haben wir was für euch. 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Und jetzt geht's hoffentlich gechillt durch den Freitag, egal wie lang die To-Do-Liste ist. Mit dem Sound im Ohr geht's ganz easy. Taylor Swift, frisch dabei mit I Knew It, I Knew You.

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9: Das Gong 96.3 Münchenwetter kompakt. Lupenrein mit viel Sonne, heute bis zu 30 Grad, also volle Kanne Spätsommer-Vibes. Aktuell auch schon 24 an der Theresienwiese, 23 in Unterschleißheim. Morgen am Samstag kurz mal wechselhaft, bisschen Regen auch dabei. Sonntag und Montag dann schon wieder schöner. ChatGPT bekommt ein neues, leistungsstarkes Modell. Und was das kann, hört ihr gleich.
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10: Um 10 Uhr mit Nicolas Pinkanell. Grüß Gott. Aktuell häufen sich die Sabotagefälle. Allein an Umspannwerken waren es in dieser Woche 3. Dazu kommt der versuchte Brandanschlag auf Rüstungsunternehmen hier in München. Bund und Länder beraten deswegen über einen besseren Schutz von Unternehmen und wichtigen Einrichtungen. Es geht um grundsätzliche Maßnahmen. Unter anderem soll aber auch geklärt werden, dürfen ausgewählte Unternehmen selbst Drohnen erkennen und abwehren oder bleibt das den Behörden vorenthalten? Steht Deutschland vor einem politischen Wendepunkt? Übermorgen wird in Sachsen-Anhalt ein neuer Landtag gewählt. Sollte die AfD die absolute Mehrheit holen, was gut möglich ist, könnte zum ersten Mal in der Geschichte der Bundesrepublik eine gesichert rechtsextreme Partei regieren. Für Bayern würde das etwa Schwierigkeiten im Bundesrat bedeuten. Dort könnte die AfD Vorhaben dann erschweren. Es gibt ein neues, leistungsstarkes ChatGPT-Modell. Astra soll zuerst nur ausgewählten Organisationen zur Verfügung stehen, später dann auch zahlenden Abonnenten. In diesem Modell sind laut OpenAI auch Sicherheitsvorkehrungen integriert. Vor wenigen Monaten hatte das Unternehmen Schlagzeilen gemacht, weil eins seiner Modelle eine andere Firma gehackt hatte.
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11: Eine Kindergärtnerin wird hier in Eching in den Gemeinderat gewählt und muss 3 Monate später wieder raus. Der Kommunalaufsicht ist aufgefallen, weil sie bei der Gemeinde arbeitet, darf sie gar nicht im Gemeinderat sitzen. Die SPD-Politikerin klagt jetzt dagegen. Aus Eching, Felix Köckel, Gong 96.3.
10: 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Das waren die Nachrichten um 10 Uhr.
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9: Servus zu euch, die Autos besser ankommen mit dem besten Stau- und Blitzerservice für München. Obacht bitte auf der A92 Richtung Deggendorf zwischen dem Flughafendreieck und Freising-Mitte. Da wurde uns gerade gemeldet, dass bei einem Straßengulli der Deckel fehlt. Also vielleicht kommt gleich Super Mario raus. Bitte vorsichtig fahren.
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9: Perlach, Rudolf-Zorn-Straße. Beide Richtungen an dem Landkreis Ebersberg in Marktschwaben in der Bahnhofstraße. Gute Fahrt.
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9: Servus, also das klingt schon richtig nach Science Fiction. In einem kleinen Ort bei uns in Bayern bekommt man jetzt Essenslieferungen und weitere Bestellungen per Drohne geliefert. Wie es genau funktioniert, alle Infos hört ihr hier in 10

0: Stellt euch mal vor, ihr bestellt euch eine Pizza und die fliegt auf einmal vor eurem Balkon rum. Servus, Scorn 96.3 bei der Arbeit mit Chris Peisker. Genau das wird bei uns in Bayern jetzt im September Realität. Im kleinen Örtchen Horgau, das ist in der Nähe von Augsburg, da starten als bundesweiter Test Drohnenlieferflüge. Das bedeutet, ihr bestellt Essen, kleine Päckchen oder Medikamente per App und die Drohne, die bringt dann alles auf direktem Weg zu euch. Wie es genau funktioniert und auch heile bei euch ankommt, das hat uns Bürgermeister Matthias Mahler erklärt.
1: Die Ware wird an der Winde sozusagen in der Drohne unten transportiert und die fliegt dann zum Abgabeort und hält dann circa in 20 Meter Höhe und dann wird quasi ein Seil herabgelassen. Das wird dann ausgeklinkt und genauso, die Drohne landet nicht, gefährdet auch niemand, sondern es geht mit einer Seilkonstruktion.
0: Okay, 20 Meter über unseren Köpfen. Krass. Sollte es das auch bei uns in München und der Region geben, würdet ihr vielleicht sowas auch nutzen? Gern mal her mit eurer Meinung. Ich bin sehr gespannt. 089 4 mal die 38.
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0: Happy Freitag euch. Hier ist Gong 96.3 bei der Arbeit. Gleich wieder mit einer halben Stunde Hits. Unter anderem das Beste von heute dabei von Nico Santos. Why don't you stay? Das Soundtrack für den 30-Grad-Freitag. Why don't you stay? 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

0: besten Stau- und Blitzerservice. Auf Gong 963 fahrt bitte immer noch vorsichtig auf der A92 Richtung Deggendorf. Zwischen dem Flughafen Dreieck und Freising Mitte, da haben wir die Meldung bekommen, dass da ein Gullideckel fehlt. Und auch auf den Gleisen hakt's. Bei der S1 fahren zwischen Freising und Neufahren aktuell keine S-Bahn. Checkt euren Fahrplan bitte und nutzt die Ersatztaxis.
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0: Haidhausen, Ismaninger Straße, beide Richtungen und Unterhaching auf dem Oberweg. Für mehr Blitzer 0894x38 geht auch per WhatsApp. Gute Fahrt.
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1: Und jetzt eine halbe Stunde Hit. Never mind.

0: Schön, dass du Gong 96.3 bei der Arbeit hörst.
1: Und jetzt die aktuelle von Nico Santos. Why don't you stay?
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0: der 2000er Rihanna, Only Girl in the World hier auf Gong 96.3. Wir spielen Münchens meiste Musik bei der Arbeit. Jetzt wieder mit einem Hit von heute, der eine wahnsinnig schöne Message hat.
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0: Nur wer Liebe gibt, kann auch welche zurückbekommen, sagt Olivia Dean. Wahre Worte. Hier ist So Easy to Fall in Love.

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16: Das Gong 96.3 München-Wetter kompakt. Das schreit ja quasi nach einem leckeren Eis in der Mittagspause oder später am Feierabend nach einer Runde im Freibad. Viel Sonne, 30 Grad, 25 auch jetzt schon am Flaucher, ebenso bei euch in Markt Schwaben im Landkreis Ebersberg. Morgen am Samstag wechselhaft, stellenweise Regen, am Sonntag und Montag aber wieder richtig schön. Kein Witz, in unseren Schubladen liegen Milliarden von Euro. Das zeigt eine neue Studie. Wie sich das ändern soll, hört ihr gleich.
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17: Um 11 Uhr mit Nicolas Pinkanell. Grüß Gott. Nach einer Reihe von Sabotageakten gegen Unternehmen, wie gestern hier in München, sowie wichtigen Einrichtungen, beraten Bund und Länder über weitere Sicherheitsmaßnahmen. Unter anderem soll geklärt werden, ob auch Sicherheitsunternehmen und die Betreiber von kritischer Infrastruktur Drohnen erkennen und abwehren dürfen. In den Schubladen in Europa verstauben aktuell alte Elektrogeräte wie über 700 Millionen Smartphones und damit Rohstoffe im Wert von über 65 Milliarden Euro. Das zeigt eine neue Studie. Die Forscher schlagen deswegen vor, Elektrogeräte sollen künftig so gebaut werden, dass sie leichter repariert, zerlegt und recycelt werden können. So könnten Teile leichter wiederverwendet werden. Der Streamingdienst Netflix wird wieder teurer. Die Preise steigen je um 2 Euro im Monat. Das teuerste Abo kostet also künftig knapp 22 Euro. Netflix begründet das mit einem größeren Angebot. Zuletzt hatte der Streamingdienst seine Preise im April 2024 erhöht. Bisher akzeptieren genug Kunden die Steigerung, dass das Geschäft weiter wächst.
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18: Muss der Münchner Starkoch Alfons Schubeck zurück ins Gefängnis? Heute endet seine Haftunterbrechung wegen seiner Krebserkrankung. Ein Gutachter soll jetzt im Auftrag der Staatsanwaltschaft prüfen, ob Schubeck seine Behandlung auch in der Haft fortsetzen kann. Aus der Max-Vorstadt, Alena Kohler, Gong 96.3.
17: 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Das waren die Nachrichten um 11 Uhr.
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16: Servus zu euch, in die Autos besser ankommen mit dem besten Stau- und Blitzer-Service. Für München staut sich aktuell auf der A8 Salzburg Richtung München. Ein bisschen mehr los zwischen Holzkirchen und dem Kreuz Süd. Die GOM 96.3 Live-Messung zeigt plus 12 Minuten.
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16: Trudering, Salzmesserstraße, beide Richtungen. Und in Starnberg in der Hahnfelder Straße. Gute Fahrt.
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16: Servus, München und die Region auf dem Weg in Richtung Wochenende. Und was da alles so geht, das checken wir gleich. Die Event-Highlights inklusive Party, Summer-Vibes und auch Wiesenfeeling. Das alles hier in 10 Minuten.

0: Mega-Sound von Coldplay und BTS, My Universe für euch bei der Arbeit. Ja, und jetzt kümmern wir uns mal um eure Wochenendplanung.
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1: Und jetzt die aktuelle von The Bowser. Magnetic.
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14: Das Gong 96.3 München, Wetter kompakt. 26 Grad aktuell am Viktualienmarkt, 25 in Germering im Landkreis Fürstenfeldbruck. Viel Sonne heute, bis 30 Grad, also nochmal Badewetter zum Start ins Wochenende. Morgen am Samstag kurz wechselhaft, bisschen Regen dabei. Sonntag und Montag schon wieder super schön.
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0: da klingt der Freitagmittag schon mal nach Party im Club. Avicii, Wake Me Up, Mega 2000 auf Gong 96.3. Wir spielen Münchens meiste Musik bei der Arbeit. Jetzt mit einer Frau, die heute dafür sorgt, dass es Blumen regnet. Wenn ihr heute nämlich den Namen Olivia Rodrigo bei Google eingibt, dann tauchen ganz viele Gänseblümchen auf. Das ist ein kleines Easter Egg, weil Olivia heute ihr Album Daisy Chain veröffentlicht. Und so klingt das Album. Hier ist frischer Sound für München und die Region, Olivia Rodrigo mit Drop Dead.
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17: Das Gong 96.3 München, Wetter kompakt. Heute der heißeste Tag der Woche, nochmal 30 Grad und viel Sonne. Auch jetzt 26 schon an der Eisbachwelle im Englischen Garten, ebenso bei euch in Röhrmoos im Landkreis Dachau. Morgen am Samstag ein bisschen Regen mit dabei, aber nur kurz. Sonntag und Montag schon wieder richtig schön. ChatGPT bekommt ein neues, leistungsstarkes Modell. Was das dann kann, hört ihr gleich in den Nachrichten.
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18: Um 12 Uhr mit Nikolas Pinkernell. Grüß Gott. Aktuell häufen sich die Sabotagefälle. Allein an Umspannwerken waren es in dieser Woche 3. Dazu kommt der versuchte Brandanschlag auf Rüstungsunternehmen hier in München. Bund und Länder beraten deswegen über einen besseren Schutz von Unternehmen und wichtigen Einrichtungen. Es geht um grundsätzliche Maßnahmen. Unter anderem soll aber auch geklärt werden, dürfen ausgewählte Unternehmen selbst Drohnen erkennen und abwehren oder bleibt das den Behörden vorenthalten? Steht Deutschland vor einem politischen Wendepunkt? Übermorgen wird in Sachsen-Anhalt ein neuer Landtag gewählt. Sollte die AfD die absolute Mehrheit holen, was gut möglich ist, könnte zum ersten Mal in der Geschichte der Bundesrepublik eine gesichert rechtsextreme Partei regieren. Für Bayern würde das etwa Schwierigkeiten im Bundesrat bedeuten. Dort könnte die AfD Vorhaben dann erschweren. Es gibt ein neues, leistungsstarkes ChatGPT-Modell. Astra soll zuerst nur ausgewählten Organisationen zur Verfügung stehen, später dann auch zahlenden Abonnenten. In diesem Modell sind laut OpenAI auch Sicherheitsvorkehrungen integriert. Vor wenigen Monaten hatte das Unternehmen Schlagzeilen gemacht, weil eins seiner Modelle eine andere Firma gehackt hatte.
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19: Eine Kindergärtnerin wird hier in Eching in den Gemeinderat gewählt und muss 3 Monate später wieder raus. Der Kommunalaufsicht ist aufgefallen, weil sie bei der Gemeinde arbeitet, darf sie gar nicht im Gemeinderat sitzen. Die SPD-Politikerin klagt jetzt dagegen. Aus Eching, Felix Köckel, Gong 96.3.
18: 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Das waren die Nachrichten um 12 Uhr.
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17: Servus zu euch, die Autos besser ankommen mit dem besten Stau- und Blitzer-Service für München. Weiterhin Stau auf der A8 Richtung München zwischen Holzkirchen und dem Kreuz Süd. Da braucht ihr laut Gong 96.3 Live-Messung 16 Minuten länger. Und wir haben noch eine wichtige Info von den Gleisen. Bei der S1 sind zwischen Neufahren und Freising aktuell immer noch keine Zugfahrten möglich. Da muss die Strecke repariert werden, stehen Ersatztaxis bereit.
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17: In Perlach, Rudolf-Zorn-Straße, beide Richtungen, und im Landkreis Ebersberg in Marktschwaben in der Bahnhofstraße. Gute Fahrt!
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17: Servus, und da bin ich mal auf eure Meinung gespannt. Sollten bei uns in München und der Region in den Öffis und im Freibad Smart Glasses verboten werden? Warum das gefordert wird und wo es in Deutschland schon konkret wird mit dem Verbot, das checken wir hier alles in 10 Minuten.

0: Sollten Smart Glasses, also Brillen mit eingebauter Kamera, verboten werden? Servus, Gong 96.3 bei der Arbeit mit Chris Peisker. Wir sprechen heute mit euch drüber, weil auf TikTok und Co. gerade immer mehr Videos auftauchen, bei denen Leute heimlich gefilmt werden, zum Beispiel im Freibad oder in den Öffis. Die Stadt Hamburg will deswegen jetzt auch durchgreifen und genau dort, also in Bus, Bahn und im Freibad, Smart Glasses verbieten. Ist es eine gute Idee? Sollte sowas auch hier bei uns in München und der Region kommen?
1: Ich finde es auch grundsätzlich besser, wenn es verboten wird. Einfach als Frau fühlt man sich damit ein bisschen sicherer, auch wenn ich es an sich eine coole Technologie finde, aber sie sollte nicht ausgenutzt werden.
2: Ich finde es tatsächlich sehr problematisch, weil ich glaube, dass man so sehr krass in die Privatsphäre von anderen Leuten so angreift. Vor allen Dingen bei Frauen. Ich glaube, dass das eigentlich sinnvoll wäre, wenn man da härter gegen vorgeht.
0: Also erstmal sehr eindeutig. Wie sieht's denn der Rest von euch? Her mit euren Meinungen. 089 4x die 38 und stimmt auch unbedingt mit ab in unserer App. Sollten Smart Glasses hier in München und der Region verboten werden? Ja oder nein? Das Ergebnis, wie München und die Region ticken. Heute Nachmittag 16:45 hier auf Gong 96.3.

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0: Schönen Freitagmittag euch. Hier ist Gong 96.3, gleich wieder mit einer halben Stunde Hits. Unter anderem das Beste von heute dabei von Tempest City. Ganz entspannt, self-aware. Die Nummer und mehr, Münchens meiste Musik bei der Arbeit, gleich auf Gong 96.3.
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0: Das Gong 96.3 Münchenwetter kompakt. 27 Grad aktuell Stunden in der Innenstadt am Marienplatz, ebenfalls bei euch in Sauerlach. Also nicht erschrecken, wenn ihr rausgeht in der Mittagspause. Man könnte meinen, wir sind noch mitten im Sommer. Heute nochmal 30 Grad und viel Sonne in München und der Region. Morgen am Samstag kurz wechselhaft, bisschen Regen dabei. Sonntag und Montag schon wieder schöner.
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0: Servus zu euch in die Autos, besser ankommen mit dem besten Stau- und Blitzer-Service auf Gong 96.3. Längster Stau auf der A8 Richtung München zwischen Holzkirchen und dem Kreuz Süd. Da braucht ihr laut Gong 96.3 Live-Messung gerade 18 Minuten länger, ist ein bisschen mehr los.
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0: Heidhausen, Ismaninger Straße, beide Richtungen und in Unterhaching auf dem Oberweg. Gute Fahrt.

Mit Lady Gaga geht's durch den Freitagmittag. Alejandro, mega 2000er hier auf Gong 96.3. München und die Region freuen sich aufs Wochenende. Von Isar-Inselfest auf der Praterinsel bis Erdinger Herbstfest geht ja wirklich einiges. Und auf dem Weg dahin sind wir bei euch. Münchens meiste Musik bei der Arbeit, jetzt mega schön von Harry Styles, American Girls.

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11: Das GONG 96.3 München Wetter kompakt. 27 Grad in Schwabing am Scheidplatz, 27 auch im Landkreis Fürstenfeldbruck in Schöngeising. Dazu super sonnig heute. Morgen Vormittag kurz Regen, Sonntag und Montag dann wieder Sommer pur. Viele Arbeitnehmer wünschen sich andere Arbeitszeiten und wer vor allem mehr arbeiten möchte, hört ihr gleich.
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12: Um 13 Uhr mit Lennart Werner. Grüß Gott. Allein in dieser Woche wurden in NRW und Brandenburg mehrere Umspannwerke angegriffen. Jetzt haben Ermittler ein Bekennerschreiben gefunden. Ein einzelner Mann nimmt darin die ganze Verantwortung auf sich. Die Polizei fahndet nach ihm, wo er steckt, ist aber noch nicht klar. Derweil diskutieren Bund und Länder über Konsequenzen aus den Attacken, auch hier auf Münchner Rüstungsunternehmen. Unter anderem soll geklärt werden, ob auch Sicherheitsunternehmen und die Betreiber von kritischer Infrastruktur Drohnen erkennen und abwehren dürfen. Rund jeder achte Arbeitnehmer in Deutschland wünscht sich andere Arbeitszeiten. Vereinfacht gesagt, wer Vollzeit arbeitet, möchte weniger arbeiten. Wer in Teilzeit angestellt ist, möchte mehr tun. Männer möchten dabei in beiden Gruppen lieber mehr arbeiten als Frauen. Der Hype ist in den letzten Jahren deutlich gewachsen. Deutschland ist seit heute Austragungsort der Frauen-Basketball-Weltmeisterschaft. Deutschland startet heute gegen Spanien ins Turnier. Das findet komplett in Berlin statt. Die erste WM-Partie ist auch schon beendet. Japan hat gegen Mali mit 53-52 gewonnen.
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13: Muss der Münchner Starkoch Alfons Schubeck zurück ins Gefängnis? Heute endet seine Haftunterbrechung wegen seiner Krebserkrankung. Ein Gutachter soll jetzt im Auftrag der Staatsanwaltschaft prüfen, ob Schubeck seine Behandlung auch in der Haft fortsetzen kann. Aus der Max-Vorstadt, Alena Kohler, GONG 96.3.
12: 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Das waren die Nachrichten um 13 Uhr.
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11: Besser ankommen mit dem besten Stau- und Blitzer-Service für München. Vorsicht A9 Richtung Nürnberg zwischen Schwabing und Frankfurter Ring. Da stehen wir hier auf dem Standstreifen nach dem Unfall. Und wir haben Ferienverkehr auf der Salzburger Autobahn zwischen Holzkirchen und Kreuz Süd mit 20 Minuten mehr.
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11: Danke an Bessie fürs Melden. Der Herr kam per WhatsApp rein und zwar in Bogenhausen, die Ismaninger Straße, beidseitig. Dann steht einer in Sendling auf der Radelkofer Straße und in Unterföhring auf der Münchner. Gute Fahrt euch.
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11: Kurz nach 1 ist es. Servus, schön, dass ihr dabei seid. Und wir starten rein mit der aktuellen von Tame Impala, Dracula.

0: Nick und Vince für euren Start hier auf Gong 96.3 Richtung Wochenende. Und jetzt kommt was, was ihr zum allerersten Mal bei uns hier im Radio hört.
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0: Yes, und Superstar Miley Cyrus ist back. Sie hat vor ein paar Tagen ihren Namen auf Insta und Co. geändert, heißt jetzt nur noch Miley statt Miley Cyrus. Und genau in 2 Wochen kommt passenderweise ihr neues Album raus. Einen kleinen Vorgeschmack auf die Scheibe gibt es tatsächlich auch schon. Und ihre erste Single ist heute Nacht rausgekommen. Und sie heißt, genauso wie das Album, Bass Persuades. Also so viel wie überzeugender Bass. Und der Name ist auf jeden Fall Programm. Hier ist sie, Miley, mit ihrer aktuellen Bass Persuades. Ganz neu auf Gong 96.3.
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Klingt wie die perfekte Mischung aus Dua Lipa und Lady Gaga, kommt aber von Miley Cyrus. Ihre neue Bass Persuades hier auf Gong 96.3 für euren Start ins Wochenende. Schön, dass ihr dabei seid. Schönen Freitag euch jetzt mit Kamerad und So Good.

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4: Das Gong 96.3 München Wetter kompakt. Sonne pur, 28 Grad im Prinzregentenplatz, 27 im Landkreis Ebersberg in Poing. Morgen ein bisschen wechselhafter, vor allem am Vormittag nass. Sonntag und Montag dann wieder sonnig und heiß bei bis zu 30 Grad.
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4: Besser ankommen mit dem besten Stau- und Blitzerservice für München. Wir haben die A99, Vorsicht, Ostumfahrung Richtung Salzburg in der Ausfahrt zur Raststätte Vaterstetten-West, das sind Reifenteile. Und ein bisschen Ferienverkehr auf der Salzburger Autobahn Richtung München zwischen Holzkirchen und Kreuz Süd, da 20 Minuten.
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4: Berg am Leim, Bad Schachener Straße, B471, bei Aschheim steht einer und im Landkreis Ebersberg im Markt Schwaben auf der Bahnhofstraße. Wenn ihr noch was seht, 089 4x die 38, gern auch per WhatsApp. Danke.
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0: Clean Bandit und Sean Paul mit Rockabye hier auf Gong 96.3. Servus, schönen Start euch ins Wochenende hier. Felix Mandorfer jetzt mit einem Mann, der letztens bei mir im Gong 96.3 Interview war. Und dann sind wir irgendwie ein bisschen abgedriftet und haben über sein Klo gesprochen. Das ist nämlich so eine japanische Hightech-Schüssel und die kann...
1: Alles, was du dir vorstellen kannst, ich habe alles auf meinem Handy schon vorheizen. Es kann trocknen, es kann alle möglichen Strahlen machen, es kann Gerüche wegmachen, es kann alles...
0: Geile Investition auf jeden Fall. Und so viel wie sein Klo daheim kann, kann Nico Santos offensichtlich im Studio. Alles. Hier ist seine aktuelle Nico Santos und Why Don't You Stay für euren Freitagmittag. Why don't you stay?
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12: Bis Gong 96.3 München Wetter kompakt. 28 Grad im Englischen Garten, 28 auch im Landkreis Ebersberg in Egelharting. Dazu heute wirklich super sonnig. Morgen Vormittag gibt's kurz Regen. Sonntag und Montag dann wieder Sommer pur. Bei uns in München der Anschlag auf die Rüstungsfirma. Im Rest von Deutschland hat es mehrere Umspannwerke getroffen. Und dazu gibt es jetzt ein Bekennerschreiben. Alle Infos jetzt.
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13: Um 14 Uhr mit Lennart Benner. Grüß Gott. In den letzten Tagen gab es mehrere mutmaßliche Anschläge auf Umspannwerke in Brandenburg und NRW. Jetzt ist ein Bekennerschreiben aufgetaucht, das die Ermittler tatsächlich für echt halten. Ein Mann sagt darin, dass er die Umspannwerke sabotiert habe. Als Grund nennt er die Umweltverschmutzung durch Kohlekraft. Die Ermittler fahnden bereits nach dem Mann. Wo er steckt, ist aber noch unklar. Auch ganz München schaut an diesem Wochenende gespannt nach Sachsen-Anhalt. Dort wird ein neuer Landtag gewählt und geht's nach den Umfragen, wird die AfD dort haushoch gewinnen. Aber Spitzenkandidat Siegmund hat jetzt klargestellt, dass er nur Ministerpräsident werden will, wenn die AfD alleine regieren kann. Aktuell steht die AfD in Umfragen bei 40%. Das würde aktuell nicht für die absolute Mehrheit reichen. Es ist ein Rekord, der in Deutschland eher leichtes Schmunzeln auslöst. Die italienische Regierungschefin Meloni ist seit nicht mal 4 Jahren im Amt, genau gesagt seit 1413 Tagen, und damit so lange wie noch keine andere der fast 70 italienischen Regierungen seit 1946. In Deutschland waren nur die Kanzler Erhard, Kiesinger und Scholz kürzer im Amt als Meloni.
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0: Eine Kindergärtnerin wird hier in Eching in den Gemeinderat gewählt und muss 3 Monate später wieder raus. Der Kommunalaufsicht ist aufgefallen, weil sie bei der Gemeinde arbeitet, darf sie gar nicht im Gemeinderat sitzen. Die SPD-Politikerin klagt jetzt dagegen. Aus Eching, Felix Köckel, Gong 96.3.
13: Immer aktuell informiert. Das waren die Nachrichten um 14 Uhr.
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12: Besser ankommen mit dem besten Stau- und Blitzerservice für München. Wir haben Ferienverkehr auf der Salzburger Autobahn zwischen Holzkirchen und Kreuz Süd und da hat es im Stau auch nochmal gekracht. Aktuell 20 Minuten mehr. Und die A9 Richtung München zwischen Pfaffenhofen und Allershausen, da steht ein Pannenauto eine Viertelstunde plus.
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12: In Giesing steht einer auf der Ständlerstraße. In Dierenismaning haben wir einen und im Landkreis Freising, Günzenhausen, die Mosachstraße. Danke euch und gute Fahrt.
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14: Letzten Tage war schlimm. Gestern war auch schlimm. 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
12: Servus. Schönen sonnigen Freitag euch. Und gleich gibt's ein bisschen Inspiration, was ihr am Wochenende alles anstellen könnt. Dazu die besten aktuellen Hits. Jetzt mit ganz entspanntem Sound von Olivia Dean. Hier ist So Easy to Fall in Love.

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0: Freitag, 14:45, mal Zeit, die WhatsApp-Gruppe mit den Freunden zu aktivieren und zu schauen, was am Wochenende alles so geht, hier auf Gong 96.3.
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0: Nummer 1, die Minna Thiel im Kunstareal hat morgen Geburtstag und schmeißt eine fette Party. Los geht's 14 Uhr, Live-Musik ist dabei, es gibt natürlich Getränke und ein Festival-Make-up. Eintritt ist frei, das heißt, ihr könnt da einen richtig entspannten Samstagnachmittag einfach genießen. Tipp Nummer 2, das Freisinger Volksfest meldet sich ab heute zurück in der Luitpoldanlage. 50 Fahrgeschäfte und Buden sind da am Start, plus Festzelt und natürlich auch Live-Musik. Heute geht's direkt los mit einem großen Festzug und auch mit dem Bieranstich. Und Tipp Nummer 3, unser Top-Tipp, das große Gong 96.3 Nachbaden. Morgen Abend in der Therme Erde. Wir schmeißen da eine fette Poolparty mit coolen Drinks, richtig gutem Live-DJ. 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
1: Bis Gong 96,3 München, Wetter kompakt. Ein echtes Träumchen heute bei 29 Grad im Olympiaberg, 28 im Landkreis Fürstenfeldbruck in Olching. Morgen ein bisschen wechselhafter, vor allem am Vormittag ist es nass. Sonntag und Montag dann wieder sonnig und heiß bei bis zu 30 Grad.
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1: Besser ankommen mit dem besten Stau- und Blitzerservice für München. Vorsicht erstmal auf der A96 Richtung Lindau zwischen Tunnel Gräfelfing und dem Dreieck Südwest. Da liegt ein Spanngurt im Baustellenbereich. Dann haben wir Ferienverkehr auf der Salzburger Autobahn zwischen Holzkirchen und Kreuz Süd. 20 Minuten, bleibt aber drauf, weil außenrum staut sich's auch immer wieder. Und die A9 Richtung München zwischen Pfaffenhofen und Allershausen. Da steht ein Pannenauto, Viertelstunde mehr.
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1: Schwabing, die Ungarer Straße. In Dachau steht einer auf der Josef-Scheidel-Straße und im Landkreis Fürstenfeldbruck in Eichenau auf der Roggensteiner Allee. Wenn ihr noch was seht, 089 4x die 38, gerne auch per WhatsApp. Danke.
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1: Und jetzt die aktuelle von The Bowser, Magnetic.
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Super schöne 2000er Teide und White Flag hier auf Gong 96.3. Servus. Und nach dem Brandanschlag auf einem Münchner Rüstungsunternehmen diese Woche sitzen die Täter aktuell noch in U-Haft und es gibt jetzt politische Konsequenzen. Welche hört ihr gleich in den Gong 96.3 Nachrichten um 15 Uhr. Und bis dahin geht's weiter mit dem Besten von heute für euch bei der Arbeit. Jetzt die aktuelle von Alex Warren. Total schöne und positive Energie bei dem Song. Das hier ist Fever Dream für euren Freitagnachmittag. Schön, dass ihr dabei seid.

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9: Das Gong 96.3 München Wetter kompakt. 30 Grad im Ostpark, 29 bei euch in Oberschleißheim. Dazu super sonnig heute. Morgen Vormittag kurz Regen, Sonntag und Montag dann wieder Sommer pur. Die einen möchten mehr, die anderen weniger arbeiten. Was genau eine neue Studie zum Thema Arbeitszeit rausgefunden hat, hört ihr gleich.
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10: Um 15 Uhr mit Lennart Werner. Grüß Gott. Nach dem mutmaßlichen Brandanschlag auf einer Baustelle in der Nähe von Rüstungsunternehmen hier in Berg am Laim sitzen die zwei Tatverdächtigen jetzt in Untersuchungshaft. Den beiden Bulgaren wird versuchte Brandstiftung vorgeworfen. Derweil hat Ministerpräsident Söder ein neues Gesetz angekündigt, um kritische Infrastruktur zu schützen. Private Firmen sollen Drohnenangriffe künftig auch selbst abwehren dürfen. Rund jeder achte Arbeitnehmer in Deutschland wünscht sich andere Arbeitszeiten. Wer Vollzeit arbeitet, möchte weniger arbeiten. Wer in Teilzeit angestellt ist, möchte mehr tun. Männer möchten dabei in beiden Gruppen lieber mehr arbeiten als Frauen. Die Frauen des FC Bayern haben harte Lose in der Champions League gezogen. Sie müssen in der Ligaphase unter anderem gegen Titelverteidiger Barcelona, Real Madrid, Manchester City und Paris Saint-Germain ran. Erster Spieltag ist am 22. September. Die FC Bayern-Frauen sind heuer das einzige deutsche Team in der Champions League.
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11: Muss der Münchner Starkoch Alfons Schubeck zurück ins Gefängnis? Heute endet seine Haftunterbrechung wegen seiner Krebserkrankung. Ein Gutachter soll jetzt im Auftrag der Staatsanwaltschaft prüfen, ob Schubeck seine Behandlung auch in der Haft fortsetzen kann. Aus der Max-Vorstadt, Alena Kohler, Gong 96.3.
10: Immer aktuell informiert. Das waren die Nachrichten um 15 Uhr.
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9: Besser ankommen mit dem besten Stau- und Blitzerservice für München. Und auf der A9 haben wir immer noch Stau nach einem Pannenauto Richtung München zwischen Allershausen und Pfaffenhofen, da 10 Minuten. Sonst normaler Freitagsferienverkehr am längsten 20 Minuten auf der A99 zwischen Hohenbrunn und Kreuzost. Sonst im Schnitt auch 10.
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9: Waldperlach, die Putzbrunner Straße. Hohenschäftlern die Klosterstraße und in der Eschenrieder Spange steht einer zwischen Allacher Tunnel und der Stuttgarter Autobahn. Danke euch.
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12: So, bedanke mich herzlich. Frohes Schaffen. Bis zum nächsten Mal.
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9: Schönen Freitagnachmittag. Servus.

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0: Richtung Wochenende mit Maroon 5 hier auf Gong 96.3. Servus. Freitagnachmittag ist es, 14:45 und damit Zeit für einen kurzen Wochenrecap.
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0: Was ein sogenannter Wegwerfagent ist. Der Begriff kam ja nach den ganzen Sabotageakten und auch dem Brandanschlag auf ein Rüstungsunternehmen hier in München immer wieder auf.
2: Also ein Wegwerfagent, das ist jemand, der von einem Geheimdienst für einen einzigen, meistens ganz konkreten Auftrag angeworben wird. Manchmal über Social Media. Der kennt die Hinterleute gar nicht. Der kennt auch oft nicht das wahre Ziel. Und das Perfide ist ganz einfach, dass der Wegwerfagent das volle Risiko trägt.
0: Sagt Ex-Geheimdienstmitarbeiter Leo Martin.
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0: Über die neue Dyson-Zahnbürste für fast 500 Euro mit eingebauter Kamera, die Bilder unserer Zähne aufs Handy streamt und KI, die unsere Zähne 28 Mal pro Sekunde scannt. Da sagen aber selbst Zahnärzte wie zum Beispiel Jessica Zimmermann,
3: dass man wirklich mit einer normalen Zahnbürste, die ja wirklich einen Bruchteil kostet, sich diese teure Zahnbürste eigentlich sparen kann.
1: Worüber wir diese Woche diskutiert haben.
0: Über die aktuellen Umfrageergebnisse vor der Landtagswahl in Sachsen-Anhalt. 43% für die AfD, die könnten also zum ersten Mal einen Ministerpräsidenten stellen. Am Sonntag wird dann gewählt, eine erste Analyse. Und was das Ergebnis für München und die Region bedeutet, das besprechen wir Montag früh mit einem Politik-Experten.

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4: Das Gong 96.3 München Wetter. Kompakt, Sonne pur, 30 Grad im Flaucher, 30 im Landkreis Starnberg in Felderfing. Morgen ein bisschen wechselhafter, vor allem am Vormittag ist es nass. Sonntag und Montag dann wieder sonnig und heiß, bald bis zu 30 Grad wieder.
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4: Besser ankommen mit dem besten Stau- und Blitzerservice für München. Und wir haben ordentlich Freitags- und Ferienverkehr, vor allem auf der A99. Einmal zwischen Hohenbrunn und Kreuz Ost und zwischen Kreuz West und Aubinger Tunnel jeweils 20 Minuten. Sonst im Schnitt 10 Minuten pro Fahreinplan.
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4: Geblitzt wird in Untermenzing auf der Mühlanger Straße. In Sendling steht einer auf der Schäftlandstraße. Und im Landkreis Starnberg zwischen Wessling und der Autobahnauffahrt Wörzi. Wenn ihr noch was seht, 089 4x die 38, gern auch per WhatsApp. Danke.
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0: One Republic. If I Lose Myself hier auf Gong 96.3 für euren Freitagnachmittag. Servus, Felix Mandorfer hier und die 089 4x die 38. Hallo.
1: Servus, der Flo aus Feldmoching. Ein Blitzer stadtauswärts auf der Mosacher Straße in der 60er-Zone Höhe beim Rangierbahnhof.
0: Vielen Dank, Flo, und schönes Wochenende, gell?
1: Wünsche ich auch, danke.
0: Und dazu gibt's jetzt frischen Sound, der einfach perfekt in den Freitagnachmittag passt, weil so ein bisschen ja, Country-Feeling dabei ist. Und es klingt einfach immer nach Freiheit, Roadtrip und einfach mal raus aus dem Alltag. Hier ist die aktuelle von Taylor Swift, I Knew It, I Knew You.

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14: Das Gong 96.3 München Wetter kompakt. Viel Sonne und zum Teil auch ein bisschen Wind dabei bei 30 Grad in Nymphenburg am Hirschgarten, 29 im Landkreis Dachau in Heimhausen. Morgen Vormittag Regen, Sonntag und Montag dann wieder Sommer pur. In den letzten Monaten war es am Himmel über München und der Region ruhiger als sonst. Warum, hört ihr gleich von den München Reportern.
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15: Um 16 Uhr mit Lennart Werner. Grüß Gott. Die beiden Bulgaren, die Brandsätze auf eine Baustelle in Berg am Laim geworfen haben sollen, kommen in Untersuchungshaft. Das hat ein Richter jetzt entschieden. Den beiden wird versuchte Brandstiftung vorgeworfen. Weitere Informationen nannte die Generalstaatsanwaltschaft noch nicht. Die Ermittler gehen von einem politischen Motiv aus. Der mutmaßliche Brandangriff war ja in der Nähe von mehreren Rüstungsunternehmen. Bayern plant deshalb ein neues Gesetz, um die kritische Infrastruktur zu schützen. Private Firmen sollen sich künftig selber gegen Drohnenangriffe wehren dürfen. Bisher macht das nur die Polizei. In NRW und Brandenburg fahndet die Polizei derweil nach einem Mann, der einige Umspannwerke sabotiert haben soll. Ein Bekennerschreiben halten die Ermittler für echt. Der Verfasser erklärt darin, dass die Stromversorgung aus fossilen Brennstoffen ein Verbrechen sei. Giorgia Meloni ist heute seit 1413 Tagen italienische Regierungschefin, also etwa 3 Jahre und 10 Monate lang. Das hat vor ihr noch nie jemand in Italien geschafft. Seit dem Zweiten Weltkrieg hatte Italien rund 70 Regierungen. Keine davon hielt so lange wie die von Meloni. Zum Vergleich, in Deutschland waren nur die Kanzler Erhard Kiesinger und Scholz kürzer im Amt als die Italienerin.
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16: Neuer Pier, neues Parkhaus, aber weniger Passagiere und Flüge. Der Münchner Airport hat im ersten Halbjahr im Vergleich zum Vorjahreszeitraum ein Minus aufzuweisen. Bei den gezählten Flügen sogar fast 10%. Trotzdem hat die Lufthansa angekündigt, in München expandieren zu wollen. Vom Münchner Flughafen Felix Köckel, Gong 96.3.
15: Immer aktuell informiert. Das waren die Nachrichten um 16 Uhr.
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14: Besser ankommen mit dem besten Stau- und Blitzerservice für München. Und wir haben soweit normalen Freitags- und Ferienverkehr im Schnitt 10 Minuten mehr im Plan.
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14: In Schwabing die schwere Reiterstraße. In Obersendling steht einer auf der Siemensallee. Und im Landkreis Ebersberg im Markt Schwaben auf der Bahnhofstraße. Danke euch.
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14: Servus, und wir starten entspannt rein in den Freitagnachmittag mit der aktuellen von Harry Styles, American Girls.

0: Viertel nach vier, schönen Freitagnachmittag euch. Servus, Felix Mandorfer hier auf Gong 96.3. Und der Freitagnachmittag wird von allen für euch gleich noch mal schöner. Denn ihr wisst ja, wenn das Handy oder Festnetz klingelt, es könnten wir sein.
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1: Das Gong 96.3 München Wetter kompakt. Sonne pur, 30 Grad am Hofgarten, 30 auch in Hohenkirchen, Siegertsbrunn. Dazu immer wieder leichter Wind. Morgen wechselhafter, vor allem am Vormittag auch nass. Sonntag und Montag wieder sonnig und heiß bei bis zu 30 Grad. Vor allem auf dem Land brauchen wir mehr Ärzte. Und deswegen rüste München, was das angeht, ordentlich auf. Wie hört ihr gleich?
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17: Um 16:30 mit Lena Benner. Grüß Gott. Nach dem mutmaßlichen Brandanschlag in der Nähe mehrerer Münchner Rüstungsunternehmen müssen die beiden Tatverdächtigen in Untersuchungshaft. Sie sollen in der Nacht auf Donnerstag Brandsätze aus einem Auto auf eine Baustelle in Berg am Laim geworfen haben. Angesichts der mehreren Sabotagefälle in NRW und Brandenburg will Bayern die Infrastruktur stärken. Künftig sollen private Firmen selber Drohnenangriffe abwehren können. Bisher darf das nur die Polizei. In Berlin ist heute die Basketball-WM der Frauen gestartet. Deutschland hat sein erstes Spiel heute um 17:45 gegen Spanien. Das Finale ist schon nächste Woche Sonntag.
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17: Noch sind die Lehrsäle in den Unis leer. Im kommenden Wintersemester können in Bayern aber so viele Medizinstudenten ins Unileben starten wie noch nie. Über 2260 Plätze gibt es. An der LMU hier in München studieren sogar bundesweit die meisten Mediziner. Noch mehr Infos aus München und der Region gibt's um 17 Uhr von unseren München-Reportern.
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1: Besser ankommen mit dem besten Stau- und Blitzerservice für München. Vorsicht auf der A8 Stuttgarter Autobahn Richtung München zwischen Sulz im Moos und Dachau-Fürstenfeldbruck. Da hat ein Bus einen Reifen verloren. Sonst normaler Freitagsverkehr im Schnitt mit 10 Minuten.
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1: Geblitzt wird in Waldperlach auf der Putzbrunner Straße. Danke an Flo für Mosach, die Max-Born-Straße. Und in der Eschenrieder-Spange steht einer zwischen Allacher Tunnel und der A8. Danke euch.
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1: Und jetzt die aktuelle von Nico Santos. Why don't you stay?
2: Why don't you stay?
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0: entspannen ins Wochenende mit Bruno Mars hier auf Gong 96.3. Servus, Felix Mandafer hier, 4:15. Und jetzt gibt's wieder was zum Mitraten für euren Heimweg.
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0: Heute mit Sabrina aus der Max-Vorstadt. Bist du ready?
2: Ja.
0: Sehr gut. Hier kommt die Schlagzeile. Ihr könnt natürlich alle mitraten. Also, kreative Ausrede, wenn ihr auch mal geblitzt werdet. Ein Österreicher wurde jetzt mit 190 in der 80er-Zone erwischt. Was war seine Erklärung? A. Er hat ein Experiment für seine Physikhausaufgaben gemacht. B. Er wollte seine Reifen aufwärmen für mehr Sicherheit während der Fahrt dann. Oder C. Sein Auto war nass und er wollte so trocknen.
2: Also ich finde alle drei Gründe auf jeden Fall sehr spannend. Ich hoffe, der erste war es nicht, weil dann wäre der Führerschein jetzt ja auf jeden Fall weg.
0: Bei den anderen beiden ist er auch auf jeden Fall weg. Keine Sorge.
2: Ich glaube, das Aufwärmen der Reifen, persönlich mein Tipp.
0: Okay, dann loggen wir B ein, Reifen aufwärmen. Richtig ist aber tatsächlich C, das Auto trocknen. Also,
2: okay.
0: Der Typ war vorher mit seinem Auto in der Waschanlage und wollte es, Zitat, trocken fahren. Klar, weil wie auch sonst soll man das trocken bekommen, ne? Er braucht es aber jetzt auch gar nicht mehr trocknen, weil die österreichische Polizei hat das Ding natürlich sofort beschlagnahmt. Immerhin eine Last weniger für ihn.

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15: Das Gong 96.3 München, Wetter kompakt. 31 Grad am Maximilianeum, 30 im Landkreis Fürstenfeldbruck in Maisach. Dazu heute super sonnig und auch ein bisschen windig. Morgen Vormittag Regen, Sonntag und Montag dann wieder Sommer pur. Ab heute verändert sich das Münchner Nachtleben ordentlich wegen einer neuen Regel. Welche hört ihr gleich für den Münchner Reporter?
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16: Um 17 Uhr mit Lennart Werner. Grüß Gott. Die beiden Tatverdächtigen im Fall der Brandattacke auf Rüstungsunternehmen in Berg am Laim sitzen jetzt in Untersuchungshaft. Ihnen wird versuchte Brandstiftung vorgeworfen. Einem Bericht nach führt da eine Spur nach Russland. Demnach wurde vor einem Monat schon ein Mann festgenommen, der die Gegend in der Mühldorfstraße ausgespäht haben soll. Die Aufnahmen habe er dann an einen ausländischen Nachrichtendienst geschickt. Bestätigt ist das von den Ermittlungsbehörden aber nicht. Derweil hat Ministerpräsident Söder ein neues Gesetz angekündigt, um kritische Infrastruktur zu schützen. Private Firmen sollen Drohnenangriffe künftig selbst abwehren dürfen. Hintergrund sind auch hier die Attacken auf Umspannwerke in NRW und Brandenburg. Da ermittelt die Polizei mittlerweile europaweit nach einem Mann, der hatte ein Bekennerschreiben verfasst, was laut den Behörden auch echt sein soll. Es werden packende Heimspiele für die FC Bayern Frauen in der Champions League. Titelverteidiger Barcelona, Real Madrid und Manchester City kommen alle in den Sportpark nach Unterhaching. Die FCB-Frauen sind heuer das einzige deutsche Team in der Champions League.
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17: Hier im Univiertel dürfen Kioske ab heute Abend wieder kein Bier nach 22 Uhr verkaufen. Anwohner hatten sich hier immer wieder über Lärm und Müll beschwert. Die Stadt hatte das Verkaufsverbot deshalb erlassen, es dann aber nochmal ohne probiert. Das hat kaum Wirkung gezeigt. Aus der Maxvorstadt, Alexandra Goralska, Gong 96.3.
16: Immer aktuell informiert, das waren die Nachrichten um 17 Uhr.
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15: Besser ankommen mit dem besten Stau- und Blitzerservice für München. Vorsicht auf der A99 Ost zwischen Aschheim, Ismaningen und Kreuz Nord. Da sind Fahrzeugteile auf der Autobahn. Sonst der normale Freitagsferienverkehr im Schnitt mit 10 Minuten an den üblichen Stellen.
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15: Giesing, die Ständlerstraße. In Schwabing steht einer auf der Ungerer und im Landkreis Miesbach bei Heigenkamm haben wir einen. Danke euch.
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15: Servus. Unbemerkt gefilmt werden mit smarten Brillen. Solche Fälle sieht man jetzt immer öfter online und deswegen werden die Brillen in den Hamburger Öffis und Bädern jetzt verboten. Was die Münchner Stadtwerke dazu sagen und eure Meinungen dazu, gibt's gleich nach 4 am Stück.

0: sehen aus wie ganz normale Brillen, können euch aber unbemerkt filmen. Und genau deswegen will die Stadt Hamburg die sogenannten Smart Glasses jetzt aus Freibädern und den Öffis verbannen. Servus, Gong 96.3 hier, Felix Mahndorfer. Auf TikTok tauchen ja auch immer mehr Videos auf von Leuten, die mit solchen Dingern heimlich gefilmt werden. Also im Club, Fitnessstudio oder eben auch im Freibad und in den Öffis. Und bei uns in München sind die Brillen da tatsächlich auch erlaubt. Nur das Filmen an sich ist verboten. Aber das zu kontrollieren, ist natürlich nahezu unmöglich. Trotzdem sagt Michael Silver von den Stadtwerken.
1: Bislang gab es bei uns in den Münchner Bädern noch keine Auffälligkeiten oder Vorkommnisse mit Smart Glasses.
0: Und deswegen sieht man auch keinen Handlungsbedarf. 90% von euch in unserer Gong 96.3 App-Umfrage sehen das aber anders und sagen, ja, wir müssen ja nicht unbedingt warten, bis was passiert. Also ja, wir wollen so ein Verbot von Smart Glasses, wie auch in Hamburg aktuell.
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1: Und jetzt ganz frisch die aktuelle von Jennifer Lopez und David Guetta. Save Me Tonight. Save me tonight.
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5: Das Gong 96.3 München, Wetter kompakt. Sonne pur, dazu ein bisschen Wind bei 31 Grad am Alten Rathaus, 30 im Landkreis Starnberg in Andex. Morgen wechselhafter, vor allem am Vormittag wird's nass. Sonntag und Montag dann wieder sonnig und heiß und 30 Grad kriegen wir dann. Nach dem mutmaßlichen Anschlag auf ein Münchner Rüstungsunternehmen gibt's heute Konsequenzen. Alle Infos dazu jetzt in den Nachrichten.
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18: Um 5:30 mit Lennart Werner. Grüß Gott. Die beiden Tatverdächtigen, die Brandansätze auf einer Baustelle in der Nähe Münchner Rüstungsunternehmen geworfen haben sollen, sitzen jetzt in Untersuchungshaft. Einem Bericht nach gibt es in dem Fall Verbindungen nach Russland. Bestätigt ist das von den Behörden aber nicht. Firmen in Bayern sollen künftig Drohnen auch selbst abwehren können. Ministerpräsident Söder will ein entsprechendes Gesetz schnellstmöglich auf den Weg bringen. So soll die kritische Infrastruktur besser geschützt werden. In einer Viertelstunde starten die deutschen Basketballerinnen in die WM. Die findet seit heute in Berlin statt. Erster Gegner ist Spanien. Das WM-Finale ist dann schon nächste Woche Sonntag.
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18: Noch sind die Lehrsäle in den Unis leer. Im kommenden Wintersemester können in Bayern aber so viele Medizinstudenten ins Unileben starten wie noch nie. Über 2260 Plätze gibt es. An der LMU studieren sogar bundesweit die meisten Mediziner. Noch mehr Infos aus München und der Region gibt's um 18 Uhr von unseren München-Reportern.
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5: Besser ankommen mit dem besten Stau- und Blitzerservice für München und Vorsicht auf der A96 Richtung Lindau zwischen Germering Süd und Gilching. Da liegt ein Unterlegkeil auf der Autobahn. Sonst normaler Freitagsferienverkehr.
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5: Geblitzt wird in Bogenhausen auf der Ismaninger Straße beidseitig. Dann steht einer im Landkreis Ebersberg in Moos bei Forst-Inning. Und in Ismaning haben wir einen am Karl-Zeiss-Ring. Danke euch fürs Melden.
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Lucia für euer Wochenende hier auf Gong 96.3. Viertel vor sechs ist es. Servus, Felix Mandorfer hier. Und das ist ja wirklich krass. 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Und da gibt es ja dann auch weiterhin Münchens besten Musikmix. Jetzt auch wieder frischer Sound. Perfekt so ein bisschen Afterwork-Stimmung. Eine Mischung aus House, Disco, Funk und Pop. Das ist die aktuelle von The Bowser. Magnetic.

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14: Das Gong 96.3 München Wetter kompakt. 30 Grad im Tierpark, 31 im Landkreis Fürstenfeldbruck in Türkenfeld. Dazu heute super sonnig, immer wieder auch ein bisschen Wind dabei. Morgen Vormittag gibt's Regen, Sonntag und Montag dann wieder Sommer pur. In den letzten Monaten war am Münchner Flughafen deutlich weniger los. Warum der Airport trotzdem ausbaut, hört ihr gleich von den München Reportern.
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15: Um 18 Uhr mit Lennart Werner. Guten Abend. Die beiden Bulgaren, die Brandsätze auf eine Baustelle in Berg am Laim geworfen haben sollen, kommen in Untersuchungshaft. Das hat ein Richter jetzt entschieden. Den beiden wird versuchte Brandstiftung vorgeworfen. Weitere Informationen nannte die Generalstaatsanwaltschaft noch nicht. Die Ermittler gehen von einem politischen Motiv aus. Der mutmaßliche Brandangriff war ja in der Nähe von mehreren Rüstungsunternehmen. Bayern plant deshalb ein neues Gesetz, um die kritische Infrastruktur zu schützen. Private Firmen sollen sich künftig selber gegen Drohnenangriffe wehren dürfen. Bisher macht das nur die Polizei. In NRW und Brandenburg fahndet die Polizei derweil nach einem Mann, der einige Umspannwerke sabotiert haben soll. Ein Bekennerschreiben halten die Ermittler für echt. Der Verfasser erklärt darin, dass die Stromversorgung aus fossilen Brennstoffen ein Verbrechen sei. Giorgia Meloni ist heute seit 1413 Tagen italienische Regierungschefin, also etwa 3 Jahre und 10 Monate lang. Das hat vor ihr noch nie jemand in Italien geschafft. Seit dem Zweiten Weltkrieg hatte Italien rund 70 Regierungen. Keine davon hielt so lange wie die von Meloni. Zum Vergleich, in Deutschland waren nur die Kanzler Erhard Kiesinger und Scholz kürzer im Amt als die Italienerin.
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16: Neuer Pier, neues Parkhaus, aber weniger Passagiere und Flüge. Der Münchner Airport hat im ersten Halbjahr im Vergleich zum Vorjahreszeitraum ein Minus aufzuweisen. Bei den gezählten Flügen sogar fast 10%. Trotzdem hat die Lufthansa angekündigt, in München expandieren zu wollen. Vom Münchner Flughafen Felix Köckel, Gong 96.3.
15: Immer aktuell informiert, das waren die Nachrichten um 18 Uhr.
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14: Besser ankommen mit dem besten Stau- und Blitzerservice für München. Und wir haben ganz normalen Freitagsferienverkehr im Schnitt 5 Minuten Puffer im Plan.
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14: Am Harthof steht einer auf der Rockefeller Straße, in Neuhausen auf der Nymphenburger und in Dachau haben wir einen auf der Burker Straße. Danke euch.
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14: Servus, kurz nach 6 ist es. Schön, dass ihr dabei seid. Jetzt mit der aktuellen von Holly Hammerstone.

0: Start ins Wochenende Sound. Mr. Props und Waves hier auf Gong 96.3. Servus. Viertel nach sechs ist es. Heute ist Freitag, der 4. September.
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0: an dem alle Kioske im Univiertel nach 22 Uhr kein Bier mehr verkaufen dürfen. Da gab es ja einen ewigen Streit zwischen Anwohnern und Betreibern und jetzt haben die Kioske die Klage gegen das Verkaufsverbot zurückgezogen und damit gilt das Ding jetzt tatsächlich ab diesem Wochenende. Dann unser Ehrenmann des Tages, Manchester City, wollte Alex Pavlovic für 100 Millionen von den Bayern abkaufen, aber der meinte so, gar keinen Bock. Ich komme aus München, das ist die schönste Stadt der Welt. Ich will hier bleiben und die Champions League gewinnen. Absoluter Macher. 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Und dann ist heute auch schon ein Sporthighlight, das sonst immer viel zu wenig Aufmerksamkeit bekommt. Die Bayern-Basketball-WM ist heute nämlich, die Frauen-Basketball-WM ist heute nämlich in Berlin gestartet. Geht noch bis nächsten Sonntag. Das erste Spiel von unseren deutschen Frauen läuft auch gerade schon. Gegen Spanien sind noch 18:36 hinten, aber ich bin mir sicher, das wird. Also, Daumen sind auf jeden Fall gedrückt für euch.
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0: Mando Diao hier auf Gong 96.3 für euren Freitagabend. Servus, schön, dass ihr dabei seid. Und gleich geht's weiter mit dem Besten von heute und Bruno Mars. Hey, den Hit und viele mehr gibt's gleich im Gong 96.3 Hitsommer.
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0: Das Gong 96.3 München Wetter. Kompakt, Sonne pur, 30 Grad am Zenit in Freimann, 29 im Landkreis Ebersberg in Zorneding. Dazu immer wieder ein bisschen Wind. Morgen wechselhafter, vor allem vormittags, Sonntag und Montag dann wieder sonnig und heiß bei 30 Grad. Einen Arzttermin zu bekommen wird immer schwieriger, vor allem in der Region. Und wie die Münchner Unis da jetzt gegensteuern, hört ihr gleich.
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13: Um 6:30 mit Lennart Werner. Guten Abend. Nach dem mutmaßlichen Brandanschlag in der Nähe mehrerer Münchner Rüstungsunternehmen müssen die beiden Tatverdächtigen in Untersuchungshaft. Sie sollen in der Nacht auf Donnerstag Brandsätze aus einem Auto auf eine Baustelle in Berg am Laim geworfen haben. Angesichts der Sabotagefälle in NRW und Brandenburg will Bayern die Infrastruktur stärken. Künftig sollen private Firmen selber Drohnenangriffe abwehren können. Ministerpräsident Söder will ein entsprechendes Gesetz schnellstmöglich auf den Weg bringen. In Berlin ist heute die Basketball-WM der Frauen gestartet. Deutschland spielt aktuell seine erste Partie gegen Spanien. Das Finale ist dann schon nächste Woche Sonntag.
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13: Noch sind die Lehrsäle in den Unis leer. Im kommenden Wintersemester können in Bayern aber so viele Medizinstudenten ins Unileben starten wie noch nie. Über 2260 Plätze gibt es. An der LMU hier in München studieren sogar bundesweit die meisten Mediziner. Noch mehr Infos aus München und der Region gibt's um 19 Uhr von unseren München-Reportern.
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0: Besser ankommen mit dem besten Stau- und Blitzer-Service für München. Und das ist ganz normaler Feierabendverkehr, maximal 5 Minuten mehr.
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0: Pasing, die Planegger Straße. In Berg am Leim steht einer auf der Echerdinger Straße. Und auf der B471 bei Aschheim haben wir einen. Wenn ihr noch was seht, 089 4x die 38, gerne auch per WhatsApp.
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0: Lady Gaga, Paparazzi hier auf Gong 96.3. Und hier kommt ein bisschen Inspiration für euer perfektes Wochenende.
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0: Nummer 1, Spätsommer, Rooftop-Bar, Blick über München und Live-DJs. Das alles gibt's morgen ab 16 Uhr beim großen Rooftop-Closing am Hoch 5 im Werksviertel. 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Noch mehr Input für euer Wochenende, wie immer auf radiogong.de.
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14: Das GONG 96.3 München Wetter kompakt. 29 Grad messen wir am Isar-Kanal in Thalkirchen, auch bei euch in Inning am Ammersee. Dazu heute super sonnig, den ganzen Feierabend über. Morgen Vormittag kurz Regen, Sonntag und Montag dann wieder Sommer pur. Ab heute Abend gilt im Münchner Nachtleben eine neue Regel, auf die Anwohner lange gedrängt haben. Alle Infos gibt's gleich für den München Reporter.
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15: Um 19 Uhr mit Lennart Werner. Guten Abend. Die beiden Tatverdächtigen im Fall der Brandattacke auf Rüstungsunternehmen in Berg am Laim sitzen jetzt in Untersuchungshaft. Ihnen wird versuchte Brandstiftung vorgeworfen. Einem Bericht nach führt da eine Spur nach Russland. Demnach wurde vor einem Monat schon ein Mann festgenommen, der die Gegend in der Mühldorfstraße ausgespäht haben soll. Die Aufnahmen habe er dann an einen ausländischen Nachrichtendienst geschickt. Bestätigt ist das von den Ermittlungsbehörden aber nicht. Derweil hat Ministerpräsident Söder ein neues Gesetz angekündigt, um kritische Infrastruktur zu schützen. Private Firmen sollen Drohnenangriffe künftig selbst abwehren dürfen. Hintergrund sind auch hier die Attacken auf Umspannwerke in NRW und Brandenburg. Da ermittelt die Polizei mittlerweile europaweit nach einem Mann, der hatte ein Bekennerschreiben verfasst, was laut den Behörden auch echt sein soll. Es werden packende Heimspiele für die FC Bayern Frauen in der Champions League. Titelverteidiger Barcelona, Real Madrid und Manchester City kommen alle in den Sportpark nach Unterhaching. Die FCB Frauen sind heuer das einzige deutsche Team in der Champions League.
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16: Hier im Univiertel dürfen Kioske ab heute Abend wieder kein Bier nach 22 Uhr verkaufen. Anwohner hatten sich hier immer wieder über Lärm und Müll beschwert. Die Stadt hatte das Verkaufsverbot deshalb erlassen, es dann aber nochmal ohne probiert. Das hat kaum Wirkung gezeigt. Aus der Maxvorstadt, Alexandra Goralska, GONG 96.3.
15: Immer aktuell informiert, das waren die Nachrichten um 19 Uhr.
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14: Besser ankommen mit dem besten Stau- und Blitzerservice für München. Es hat gekracht auf dem Mittleren Ring im Petuel-Tunnel Richtung Olympiapark. Auf der Mittleren Spur aktuell 5 Minuten mehr. Und in Erding, da staut sich's rund ums Herbstfest auf der Anton-Bruckner-Straße aktuell 20 Minuten mehr im Plan.
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14: In Trudering steht einer auf der Bayou-Bahn-Straße und im Landkreis Ebersberg im Markt Schwaben auf der Bahnhofstraße. Danke euch.
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14: Servus und jetzt frischer Sound von dem Mann, der mir im Gong 96.3 Interview letztens erzählt hat. Um die Uhrzeit gönnt er sich sein größtes finanzielles Laster normalerweise.
19: Ich bestelle sehr, sehr viel Essen, weil ich sehr schlechter Koch bin.
14: Finde ich aber fair, dass Talent doch ein bisschen fair aufgeteilt wird. Wer so gut singen kann, muss auch nicht kochen können. Hier ist Nico Santos. Why don't you stay?
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0: Justin Bieber. Und sorry für euren Start ins Wochenende hier auf GOM 96.3. Servus, Felix Meindorfer hier. Und darüber haben wir heute mit euch diskutiert. Ihr habt die Dinger bestimmt auch schon mal gesehen. Brillen mit eingebauter Minikamera, also Smart Glasses. Das Problem ist, immer öfter tauchen jetzt auf TikTok und Insta Videos auf von Leuten, die einfach heimlich gefilmt werden. Im Fitnessstudio, im Freibad und so weiter. Und deswegen will die Stadt Hamburg diese Brillen jetzt verbieten. In Bussen, in Bahnen und in Freibädern. Die Münchner Stadtwerke haben auf unsere Anfrage gesagt, sie sehen aktuell noch keinen Handlungsbedarf. Trotzdem wollten wir von euch mal wissen, sollten die Dinge auch bei uns in München und der Region verboten werden?
1: Ich finde es auch grundsätzlich besser, wenn es verboten wird. Einfach als Frau fühlt man sich damit ein bisschen sicherer. Auch wenn ich es an sich eine coole Technologie finde, aber sie sollte nicht ausgenutzt werden.
2: Ich finde es tatsächlich sehr problematisch, weil ich glaube, dass man so sehr krass in die Privatsphäre von anderen Leuten so angreift. Vor allen Dingen bei Frauen. Ich glaube, dass das eigentlich sinnvoll wäre, wenn man da härter gegen vorgeht.
0: Ja, und das sehen die meisten von euch. So 90% sind in unserer GONG 96.3 App-Umfrage für ein Verbot von Smart Glasses in Bahnen, Bussen und auch in den Freibädern. Mal schauen, ob sich da doch noch was ändert. Wir halten euch auf dem Laufenden hier auf GONG 96.3. Und dazu die besten aktuellen Hits jetzt von Olivia Rodrigo.
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4: Das Gong 96.3 München, Wetter kompakt, 28 Grad im Kieferngarten, 27 im Landkreis Dachau in Karlsfeld. Morgen wechselhafter als heute, vor allem am Vormittag echt nass. Sonntag und Montag dann wieder sonnig und heiß bei 30 Grad.
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4: Besser ankommen mit dem besten Stau- und Blitzer-Service für München. In Erding staut sich's rund ums Herbstfest ordentlich auf der Anton-Bruckner-Straße. Da auf jeden Fall eine Viertelstunde mehr einplanen. Und Obacht auf der A92 Richtung Deggendorf zwischen Freising-Ost und Erding. Da hat's einem LKW den Reifen zerrissen.
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4: In Riem steht einer auf der Ottendichler-Straße und in der Eschenrieder Spange zwischen Allacher Tunnel und der A8. Wenn ihr noch was seht, 089 4x die 38. Danke.
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1: Rag & Bowman, Human hier auf Gong 96.3 für euren Start ins Wochenende. Servus, Felix Mandorfer hier und Stichwort Start ins Wochenende. In Großbritannien hat sich da wirklich jemand sehr gut vorbereitet. Der hat nämlich einfach 800 Fässer Guinness-Bier aus einem Lager geklaut. Das sind umgerechnet 80.000 Halbe. Im Wert von 130.000 Pfund. Das würde ich sagen, ist ein gemütlicher Grillabend auf jeden Fall für morgen geplant. So, schönen Freitagabend euch. Jetzt mit frischem Party-Sound von zwei absoluten Musiklegenden. Hier sind Martin Garrix und Ed Sheeran mit Repeated.

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19: Das Gong 96 Teil München Wetter kompakt. Immer noch 27 Grad im Heimarheimplatz, 26 in Holzkirchen im Landkreis Miesbach. Morgen vormittags ein bisschen Regen, Sonntag und Montag dann wieder Sommer pur.
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20: Mit Florian Klaus. Guten Abend. Die Polizei sucht weiter nach dem 48-Jährigen, der mehrerer Sabotageangriffe gegen die deutsche Stromversorgung verdächtigt wird. Sein Fahrzeug hat sie aber in einem Wald in der Nähe von Düren gefunden. Es wird auf Spuren durchsucht. NRW-Innenminister Reul hat vorher gesagt, dass seine Bekennerschreiben authentisch seien. In seiner Wohnung wurde außerdem Sprengstoff gefunden. Bayerns Regierung will angesichts der zunehmenden Sabotagefälle den Schutz kritischer Infrastruktur verstärken. Ministerpräsident Söder hat konkret angekündigt, dass künftig auch private Firmen Drohnenangriffe abwehren können sollen. Dafür soll es dem Plan zufolge neben Werkfeuerwehren in Zukunft auch Werksicherheitswachten geben. Das könne und werde der Freistaat per Landesgesetz regeln, so Söder. Das Ultimatum der Hackergruppe Resida an den Berliner Senat ist abgelaufen. Die Erpresser haben wie angedroht die bei einem Cyberangriff auf die Berliner Verwaltung erbeuteten Daten online gestellt. Dem Sprecher des Chaos Computer Clubs Joachim Selzer zufolge sind darunter viele interne Daten, etwa zu Personal- oder Bauangelegenheiten. Die Hacker hatten Bitcoin im Wert von rund 2 Millionen Euro gefordert, um sie nicht zu veröffentlichen. Darauf ging der Senat nicht ein.
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19: Besser ankommen mit dem besten Stau- und Blitzerservice für München. A9 Richtung Nürnberg. Zwischen Kreuz Neufahren und Allershausen, da liegt ein Metallteil.
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19: Bogenhausen beidseitig die Ismaninger Straße. Und in Fürstenfeldbruck steht einer auf der Münchner Straße. Danke euch fürs Melden.
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1: Und jetzt ganz frisch die aktuelle von Jennifer Lopez und David Guetta. Save Me Tonight. Save me tonight.
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1: Und jetzt ganz frisch die aktuelle von Ray Garvey und Imran. Rivers.
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1: Und jetzt die aktuelle von The Bowser, Magnetic.
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12: Mit Florian Klaus. Guten Abend. Die Polizei hat laut NRW-Innenminister Reul das Fahrzeug des Verdächtigen für mehrere Sabotageaktionen gegen die deutsche Stromversorgung gestürmt. Der Mann sei jetzt vermutlich zu Fuß unterwegs und werde nicht weit kommen, sagte er. Zu den Ermittlungen hat Reul gesagt:
13: Die Polizei ermittelt hier wegen verfassungsfeindlicher Sabotage. Geprüft werden auch ein möglicher linksextremistischer Hintergrund und eine mögliche fremdstaatlich gesteuerte Sabotage.
12: Es gibt zwei Bekennerschreiben. Darin nennt der Verfasser als Motiv den Kampf gegen fossile Brennstoffe. Nachdem Hacker teils sensible Daten aus der Berliner Verwaltung veröffentlicht haben, wollen die Behörden betroffene Bürger gezielt informieren. Wer feststellt, dass eigene Daten für Betrug oder Identitätsmissbrauch verwendet werden, soll Strafanzeige erstatten. Die Hackergruppe Resida hatte zuvor rund 2 Millionen Euro Lösegeld gefordert. Der Berliner Senat lehnte eine Zahlung ab. Sportfans können sich möglicherweise Geld zurückholen. Die starken Preiserhöhungen des Streaming-Anbieters DAZN in den Jahren 2021 und 2022 sind voraussichtlich rechtswidrig gewesen. Einen entsprechenden Hinweis hat das Oberlandesgericht in Hamm gegeben. Ein Urteil soll im November kommen. In den kommenden Wochen können sich betroffene DAZN-Kunden noch in ein Klageregister eintragen, um Ansprüche anzumelden. Ein deutscher Betrüger, der in der Münchner Gegend vermutet wird, steht auf der Most Wanted-Liste des FBI. Die US-Bundespolizei sucht ihn, weil er nach seiner Verurteilung wegen Anlagebetrugs aus den USA geflohen war. Der Unternehmer hatte den Angaben nach Prominente und Influencer um Millionen Euro betrogen. Das Geld soll er für Luxusautos, seine Yacht und seine Villa verwendet haben. Die deutschen Basketballerinnen sind mit einer deutlichen Niederlage in die Heimweltmeisterschaft gestartet. In Berlin haben sie gegen den schwersten Gruppengegner Spanien mit 53-83 verloren. In der Vorrunde spielt das Team von Bundestrainer Olaf Lange noch am Samstag gegen Japan und am Montag gegen Mali.
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9: Mit Hendrik Daum. Die Polizei sucht weiter nach dem 48-Jährigen, der mehrerer Sabotageangriffe gegen die deutsche Stromversorgung verdächtigt wird. Sein Fahrzeug hat sie inzwischen in einem Wald in der Nähe von Düren in Nordrhein-Westfalen gefunden. Es wird jetzt auf Spuren durchsucht. NRW-Innenminister Reul hatte vorher gesagt, dass dessen Bekennerschreiben authentisch seien. In dessen Wohnung wurde außerdem Sprengstoff gefunden. Private Firmen in Bayern sollen bald selbst Drohnen abwehren dürfen. Das hat Ministerpräsident Söder als Reaktion auf die zunehmenden Sabotageaktionen angekündigt. Außerdem sollen Regeln zur Videoüberwachung gelockert werden. Nach dem Brandanschlag auf eine Baustelle in München sitzen inzwischen zwei Verdächtige mit bulgarischer Staatsbürgerschaft in U-Haft. Sie sollen Brandsätze aus einem Auto geworfen haben. Nachdem der Großteil der BSW-Abgeordneten in Thüringen inklusive ihrer Minister aus der Partei ausgetreten ist, hat CDU-Ministerpräsident Vogt versucht zu beruhigen. Die ehemaligen BSW-Politiker wollen die Regierung weiter unterstützen, so Vogt.
10: Wir stehen gemeinsam verlässlich für eine Politik. Die Menschen im Land müssen sich keine Sorgen machen. Wir kümmern uns um die Themen, die ihr Leben betreffen. Und gemeinsam stehen wir auch persönlich dafür ein, dass Thüringen vorankommt.
9: Die Ex-BSWler werfen Parteigründerin Sarah Wagenknecht vor, sie zu einem Spielball für die Wahl in Sachsen-Anhalt gemacht zu haben. Das Ultimatum der Hackergruppe Rysida an den Berliner Senat ist abgelaufen. Die Erpresser haben die bei einem Cyberangriff auf die Berliner Verwaltung erbeuteten Daten jetzt online gestellt. Dem Sprecher des Chaos Computer Clubs Joachim Selzer zufolge sind darunter viele interne Daten, etwa zu Personal- oder Bauangelegenheiten. Die Hacker hatten Bitcoin im Wert von rund 2 Millionen Euro gefordert. Darauf ging der Senat aber nicht ein. Kein guter Start für die deutschen Basketballerinnen. Zum Auftakt der Heim-WM in Berlin haben sie deutlich gegen Mitfavorit Spanien verloren. 53-83 stand es am Ende. Viel Zeit zur Erholung gibt es aber nicht. Direkt morgen muss das Team von Bundestrainer Olaf Lange schon gegen Japan ran. Dritter und letzter Gruppengegner ist am Montag dann Mali.
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1: Und jetzt ganz frisch die aktuelle von Olivia Rodrigo. Drop Dead.
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1: Und jetzt ganz frisch die aktuelle von Loi und David Puentes, Golden Summer. 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
6: Mit Hendrik Daum. Nach mehreren Sabotageaktionen gegen die Stromversorgung in Deutschland hat die Polizei das Fahrzeug des 48-jährigen Tatverdächtigen gefunden. Es stand in einem Wald in der Nähe von Düren in Nordrhein-Westfalen. NRW-Innenminister Reul sagte, der Mann sei jetzt vermutlich zu Fuß unterwegs, werde aber nicht weit kommen. Der Tatverdächtige soll Bekennerschreiben zu den Anschlägen verfasst haben. Als Motiv gab er an, die fossile Energiegewinnung sei ein Verbrechen, das großes Leid nach sich ziehe. Private Firmen in Bayern sollen bald selbst Drohnen abwehren dürfen. Das hat Ministerpräsident Söder als Reaktion auf die zunehmenden Sabotageaktionen angekündigt. Außerdem sollen Regeln zur Videoüberwachung gelockert werden. Nach dem Brandanschlag auf eine Baustelle in München sitzen inzwischen zwei Verdächtige mit bulgarischer Staatsbürgerschaft in U-Haft. Sie sollen Brandsätze aus einem Auto geworfen haben. Hochspannung vor dem kommenden Sonntag. Dann wird in Sachsen-Anhalt ja ein neuer Landtag gewählt. In letzten Umfragen liegt die AfD weiter deutlich vor der CDU. Laut der Forschungsgruppe Wahlen im Auftrag des ZDF kommt die AfD auf 41%. Die CDU hofft auf eine weitere Amtszeit von Ministerpräsident Schulze und liegt unverändert bei 23%. Mehr von David Riemer.
7: Drittstärkste Kraft wird laut Umfrage die Linke mit gut 11%, dahinter SPD und Grüne mit 8,5 und 6%. AfD und CDU sind meilenweit voneinander entfernt. Die AfD könnte mit diesem Ergebnis aber nicht alleine regieren, sie wäre auf Koalitionspartner angewiesen. Eine Zusammenarbeit mit ihr haben die anderen Parteien im Vorfeld aber ausgeschlossen. Höchstwahrscheinlich wird es sehr schwierig, eine Landesregierung ohne die AfD zu bilden. Aber 26% der Befragten wissen noch nicht, wen sie am Sonntag wählen werden.
6: Kein guter Start für die deutschen Basketballerinnen. Zum Auftakt der Heim-WM in Berlin haben sie deutlich gegen Mitfavorit Spanien verloren. 53-83 stand es am Ende. Viel Zeit zur Erholung gibt es aber nicht. Direkt morgen muss das Team von Bundestrainer Olaf Lange schon gegen Japan ran. Dritter und letzter Gruppengegner ist am Montag dann Mali.
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2: Und jetzt ganz frisch die aktuelle von Cat's Eye.

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1: Und jetzt ganz frisch die aktuelle von Jennifer Lopez und David Guetta. Save Me Tonight. Save me tonight.
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1: Und jetzt die aktuelle von The Bowser, Magnetic.
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1: Mit Hendrik Daum. Nach mehreren Sabotageaktionen gegen die Stromversorgung in Deutschland hat die Polizei das Fahrzeug des 48-jährigen Tatverdächtigen gefunden. Es stand in einem Wald in der Nähe von Düren in Nordrhein-Westfalen. NRW-Innenminister Reul sagte, der Mann sei jetzt vermutlich zu Fuß unterwegs, werde aber nicht weit kommen. Der Tatverdächtige soll Bekennerschreiben zu den Anschlägen verfasst haben. Als Motiv gab er an, die fossile Energiegewinnung sei ein Verbrechen, das großes Leid nach sich ziehe. Private Firmen in Bayern sollen bald selbst Drohnen abwehren dürfen. Das hat Ministerpräsident Söder als Reaktion auf die zunehmenden Sabotageaktionen angekündigt. Und nach dem Brandanschlag auf eine Baustelle in München sitzen inzwischen zwei Verdächtige mit bulgarischer Staatsbürgerschaft in U-Haft. Sie sollen Brandsätze aus einem Auto geworfen haben. Nachdem der Großteil der BSW-Abgeordneten in Thüringen inklusive ihrer Minister aus der Partei ausgetreten ist, hat CDU-Ministerpräsident Vogt versucht zu beruhigen. Die ehemaligen BSW-Politiker wollen die Regierung weiter unterstützen, so Vogt.
2: Wir stehen gemeinsam verlässlich für eine Politik. Die Menschen im Land müssen sich keine Sorgen machen. Wir kümmern uns um die Themen, die ihr Leben betreffen. Und gemeinsam stehen wir auch persönlich dafür ein, dass Thüringen vorankommt.
1: Die Ex-BSWler werfen Parteigründerin Sarah Wagenknecht vor, sie zu einem Spielball für die Wahl in Sachsen-Anhalt gemacht zu haben. In der Fußball-Bundesliga feiert Stuttgart einen Heimsieg. Der VfB hat am Abend mit 4:1 gegen Köln gewonnen. In der zweiten Liga gab es zweimal Unentschieden. Hannover und Karlsruhe trennten sich 2:2, genauso wie Bielefeld und St. Pauli. Bei der Basketball-Heim-WM hat das deutsche Nationalteam der Frauen einen schlechten Start erwischt. Zum Auftakt gab es in Berlin eine 53:83 Niederlage gegen Mitfavorit Spanien. Heute geht es dann gegen Japan.
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1: Mit Hendrik Daum. Nach dem Sabotageversuch auf ein Umspannwerk in Dormagen in Nordrhein-Westfalen und den Anschlägen im Süden Brandenburgs und in der Nähe von Köln fahndet die Polizei nach einem Verdächtigen. NRW-Innenminister Reul teilte mit, die Polizei habe dessen LKW sichergestellt, in seiner Wohnung sei Material für Sprengstoff gefunden worden. Der Mann sei jetzt zu Fuß auf der Flucht. Sein Name steht unter zwei Bekennerschreiben, die die Ermittler für echt halten. Reul sagte, nach aktuellem Stand müsse von Klimaextremismus ausgegangen werden. Hochspannung vor dem morgigen Sonntag. Dann wird in Sachsen-Anhalt ein neuer Landtag gewählt. In letzten Umfragen liegt die AfD weiter deutlich vor der CDU. Laut der Forschungsgruppe Wahlen im Auftrag des ZDF kommt die AfD auf 41%. Die CDU hofft auf eine weitere Amtszeit von Ministerpräsident Schulze und liegt unverändert bei 23%. Mehr von David Riemer.
2: Drittstärkste Kraft wird laut Umfrage die Linke mit gut 11%, dahinter SPD und Grüne mit 8,5 und 6%. AfD und CDU sind meilenweit voneinander entfernt. Die AfD könnte mit diesem Ergebnis aber nicht alleine regieren, sie wäre auf Koalitionspartner angewiesen. Eine Zusammenarbeit mit ihr haben die anderen Parteien im Vorfeld aber ausgeschlossen. Höchstwahrscheinlich wird es sehr schwierig, eine Landesregierung ohne die AfD zu bilden. Aber 26% der Befragten wissen noch nicht, wen sie am Sonntag wählen werden.
1: Das Ultimatum der Hackergruppe Rysida an den Berliner Senat ist abgelaufen. Die Erpresser haben die bei einem Cyberangriff auf die Berliner Verwaltung erbeuteten Daten jetzt online gestellt. Dem Sprecher des Chaos Computer Clubs Joachim Selzer zufolge sind darunter viele interne Daten, etwa zu Personal- oder Bauangelegenheiten. Die Hacker hatten Bitcoin im Wert von rund 2 Millionen Euro gefordert. Darauf ging der Senat aber nicht ein. In der Fußball-Bundesliga feiert Stuttgart einen Heimsieg. Der VfB hat am Abend mit 4:1 gegen Köln gewonnen. In der zweiten Liga gab es 2-mal unentschieden. Hannover und Karlsruhe trennten sich 2:2, genauso wie Bielefeld und St. Pauli. Bei der Basketball-Heim-WM hat das deutsche Nationalteam der Frauen einen schlechten Start erwischt. Zum Auftakt gab es in Berlin eine 53:83 Niederlage gegen Mitfavorit Spanien. Heute geht es dann gegen Japan.
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1: Mit Hendrik Daum. Nach mehreren Sabotageaktionen gegen die Stromversorgung in Deutschland hat die Polizei das Fahrzeug des 48-jährigen Tatverdächtigen gefunden. Es stand in einem Wald in der Nähe von Düren in Nordrhein-Westfalen. NRW-Innenminister Reul sagte, der Mann sei jetzt vermutlich zu Fuß unterwegs, werde aber nicht weit kommen. Der Tatverdächtige soll Bekennerschreiben zu den Anschlägen verfasst haben. Als Motiv gab er an, die fossile Energiegewinnung sei ein Verbrechen, das großes Leid nach sich ziehe. CSU-Chef Söder hält daran fest, für die Nachfolge des Bundespräsidenten eine Frau zu nominieren. In der Rheinischen Post waren Söder CDU und SPD davor, kurz vor der Entscheidung von dieser Grundsatzfestlegung abzurücken. Söder wörtlich, was wäre das denn für ein Signal? Als mögliche Kandidatin für das Amt des Staatsoberhaupts nennt Söder erneut Ilse Aigner, die mit ihrer Bürgernähe nach seiner Ansicht dem Eindruck eines abgehobenen Establishments entgegenwirken könnte. Gleichzeitig betont Söder, dass eine Entscheidung darüber möglichst bald nach den Wahlen im Osten fallen müsse. Die US-Vermittler Witkoff und Kushner kommen morgen am Sonntag in die ukrainische Hauptstadt Kiew. Das haben der ukrainische Präsident Zelensky und auch US-Präsident Trump bestätigt. Die beiden Abgesandten wollen zuvor in Moskau mit Kreml-Chef Putin sprechen. Witkoff und Kushner sind in der Trump-Regierung für die Bemühungen um ein Ende des russischen Angriffskriegs gegen die Ukraine zuständig. In den vergangenen Monaten lagen die Gespräche allerdings auf Eis. In der Fußball-Bundesliga feiert Stuttgart einen Heimsieg der VfB.